0: Tiefstemperaturen zwischen 13 und 28 Grad geht's momentan durch eine trockene und oft sternenklare Nacht. Der heutige Donnerstag bringt uns nicht mehr so viel Sonnenschein, zumindest von Vorarlberg bis ins westliche Niederösterreich. Da gibt's Regenschauer und Gewitter und dementsprechend auch nur 25 bis 30 Grad. Weiter im Osten und im Süden des Landes dagegen mehr Sonnenschein und auch 31 bis 37 Grad.
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0: Mit Temperaturen zwischen 13 und 28 Grad geht's momentan durch eine trockene und oft sternenklare Nacht. Der heutige Donnerstag bringt uns nicht mehr so viel Sonnenschein, zumindest von Vorarlberg bis ins westliche Niederösterreich. Da gibt's Regenschauer und Gewitter und dementsprechend auch nur 25 bis 30 Grad. Weiter im Osten und im Süden des Landes dagegen mehr Sonnenschein und auch 31 bis 37 Grad.
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1: Im Studio Alina Wagata. In einer Woche ist Supercup in Salzburg. Wer kein Stadionticket ergattert hat, kann das Spiel beim Public Viewing am Residenzplatz verfolgen. Platz gibt es dort für rund 2000 Fußballfans. Anpfiff ist um 21 Uhr. Die Live-Übertragung startet bereits um 20 Uhr. Etappensieg für den linken Flügel der US-Demokraten. In Michigan hat sich Abdul El-Sayed bei der Vorwahl hauchdünn gegen die Kongressabgeordnete Haley Stevens durchgesetzt. El-Sayed steht für den progressiven Flügel der Partei und fordert unter anderem eine staatliche Krankenversicherung für alle. Die Wahl gilt als Signal für die künftige Ausrichtung der Demokraten. Bei den Midterms im November tritt El-Sayed gegen den Republikaner Mike Rogers an. Von der Brennerautobahn abgestürzt ist gestern ein Auto. Bei Schönberg ist der 73-jährige Lenker von der Fahrbahn abgekommen und rund 20 Meter in steiles Gelände abgestürzt. Der Deutsche und seine 60-jährige Beifahrerin wurden verletzt, einer von ihnen schwer. Beide wurden ins Krankenhaus gebracht. Das Auto musste mit einem Kran geborgen werden. Und die anhaltende Hitze sorgt in Niederösterreich für einen ungewöhnlich frühen Almabtrieb. Weil es zu wenig Regen gibt, wird das Gras knapp. Viele Bauern holen ihre Rinder deshalb schon jetzt von den Almen zurück. Auf der Kleinzeller Hinteralm sind statt 150 Tieren nur noch rund 90. Für die Bauern im Tal wird damit auch das Futter knapp. Eine österreichweite Futtermittelbörse soll helfen.
2: Vielen Dank, Alina. Das Wetter für das schönste Bundesland Österreichs. Es ist spürbar kühler und dazu sehr unbeständig heute den ganzen Tag über. Schon am Vormittag sind dichtere Wolken mit dabei. In der Früh auch immer wieder, habt ihr sie schon gemerkt, teils ein paar Regenschauer. Am Nachmittag werden die mehr und auch ein paar kräftige Gewitter kommen mit dazu. Höchstwetter heute 24 bis 31 Grad. 2:06, hier ist Salzburgs aktuellster Verkehrsservice und gute Nachrichten, keine Störungen. Wir wünschen weiterhin gute Fahrt.
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2: 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Erfrischend dieser heutige Donnerstagmorgen, es ist der 6. August und passend dazu auch unsere Musik. James Young, George Michael haben wir mit dabei, Dua Lipa und jetzt gleich coole 90er Undercover mit Baker Street. Einen schönen guten Morgen.

Antenne Salzburg, 9:06. Ja, es ist immer lässig, wenn internationale Top-Teams hier bei uns in Österreich sind, hier bei uns in Salzburg, hier bei uns in Pinzgau, Red Bull Salzburg.

0: trainiert ja aktuell in Saalfelden, sehr zur Freude natürlich der Fans.
1: Ich bin aus Zell am See und durch die große Distanz muss ich es ausnutzen, wenn sie in der Nähe sind.
2: Ja, voll super natürlich für uns, für den Tourismus und für alle. Also ich glaube, das hat für jeden einen Vorteil.
3: Ja, grundsätzlich finde ich schon gut, dass in unserer Region so Top-Vereine kommen, auch durchaus weitermachen das Ganze.
2: Wir sind von Zell am See und mein Neffe, mein Großer, ist ein Riesenfan davon und ich habe die Aufgabe, dass ich es leider unterschreiben lasse.
0: Das hat gestern hoffentlich geklappt mit dem Unterschreiben bei den offiziellen Fan-Events. Heute gibt es noch ein paar Trainingseinheiten und dann die Abreise, die ist schon morgen am Freitag. Da geht es weiter dann nach Nordengland. Da wartet nämlich schon das nächste Testspiel am Samstag, 8. August um 15 Uhr gegen Leeds United.

0: Musik, mehr Abwechslung für diesen heutigen Donnerstag, 14 Minuten vor 7. Heute Abend ist wieder Sommerkino auf der Burg Hohenwerth und das ist ja immer wieder ein ganz besonderes Highlight.
1: Die Kulisse an sich ist schon wahnsinnig schön und gerade wenn dann die Sonne untergegangen ist, ist es sehr mystisch hier oben. Ich glaube halt einfach, dass der Film dann nur mal sehenswerter ist, wenn die Kulisse rundherum auch einfach stimmig ist.
0: Ein Traum. Das ist die Marie-Therese Stempel von der Burgverwaltung Werfen und die haben jetzt alles vorbereitet, damit alles passt für heute. Gezeigt wird der Film übrigens bei jedem Wetter. Filmstart ist um 20.30 Uhr, Einlass ab 19 Uhr. Welcher Film? Glanzkill und Schafskrimi. 13 Minuten vor 6:30. Einen schönen guten Morgen.

Salzburg heute am Donnerstag und da sind wir heute schon gespannt, wie sie sich denn auf dem internationalen Parkett bewegen. Unsere Fußballbullen zum Auftakt im ÖFB Cup und in der Bundesliga, da hat es ja super funktioniert. Heute müssen sie sich gegen Paphos FC aus Zypern beweisen. Hinspiel der dritten Quali-Runde für die Europa League gespielt wird hier bei uns daheim. Trainer Danny Röhl dazu auch gleich in den Antenne Salzburg Nachrichten um 6:30 in 5 Minuten.

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1: Tödlicher Badeunfall trotz Schwimmboje im Wallersee und erstes internationales Pflichtspiel für FC Red Bull Salzburg. Es ist 6:30 Uhr, einen schönen guten Morgen. Für eine Schwimmerin im Wallersee ist gestern jede Hilfe zu spät gekommen. Ein Stand-Up-Paddler hat eine leblose Person mit Schwimmboje bemerkt und die Wasserrettung alarmiert. Die Pensionistin konnte aber trotz Reanimation nicht mehr gerettet werden. Das Wasser für die Grabpflege muss selbst mitgebracht werden. Das heißt es zumindest im grenznahen Pieding. Denn aufgrund der extremen Trockenheit und der damit einhergehenden Wasserknappheit ist auf den Friedhöfen das Wasser abgestellt worden. In Salzburg sieht die Situation noch anders aus. Christian Stadler, Chef der Salzburger Stadtgärten, gibt Entwarnung.
2: Wir haben in den Friedhöfen derzeit keine Wasserknappheit, muss aber dazu sagen, dass wir mit Leitungswasser gießen derzeit. Der Tiefenbrunnen wird jetzt momentan reaktiviert, dass wir in Zukunft dann eben vom Leitungswasser noch abgekoppelt sind.
1: Für die 20.000 Gräber werden täglich bis zu 7.000 Liter Wasser benötigt. Andere Pflanzen in der Stadt werden unter anderem mit dem Wasser aus dem Almkanal gegossen. Hierfür fahren die Gärtner täglich um 5 Uhr früh aus. Und es ist das dritte Pflichtspiel und auch der dritte Bewerb. Heute geht es für den FC Red Bull Salzburg wieder auf die internationale Bühne. Und für einen hoffentlich fulminanten Auftakt ist es auch noch ein Heimspiel. Die Bullen empfangen den Paphos FC zum Hinspiel in der dritten Qualifikationsrunde für die Europa League. Trainer Danny Röhl warnt vor einer Mannschaft, die genau weiß, was sie macht und sehr erfahren ist.
3: Schauen wir mal, was sie morgen uns anbieten. Wir sind vorbereitet. Ich glaube, es ist schon noch wichtig, dass wir unsere Intensität, unsere Geschwindigkeit auf den Platz bekommen. Ich glaube, da können wir denen schon sehr, sehr wehtun.
1: Ankick im ersten internationalen Pflichtspiel der Saison ist um 19 Uhr.
4: Das Wetter für das schönste Bundesland Österreichs, es hat spürbar abgekühlt, gell? Man merkt es jetzt in der Früh, dazu ist es teilweise nass, es hat geregnet und es wechselt heute den ganzen Tag so hin und her mit Wolken, mit Regen, aber auch mit Sonnenschein. Die Höchstwerte 24 bis 31 Grad.
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4: 6.33 Uhr hier, Salzburgs aktuellster Verkehrsservice und es ist ruhig auf den Straßen. Keine gröberen Störungen. Wir wünschen weiterhin gute Fahrt.
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4: Ja, kommt gut rein in diesen heutigen Donnerstag. Ich habe ja heute fast eine Bruchlandung hingelegt.
5: Wieso?
4: Aus dem Haus raus mit der Flatterhose. Diese überlangen Flatterhosen, diese Unfallhosen. Wie das ausgeschaut hat.
5: Oi.
4: Gerade noch abgestoppt, aber elegant war es nicht. 6.33 Uhr, trotz allem, es wird ein guter Tag. Vielleicht einfach nur Augen auf bei der Kleiderwahl.

0: 43, heute am Donnerstag in den Sommerferien. Und ja, wenn ihr euch denkt, was machen wir halt mit den Kiddies? Wie wäre es zum Beispiel? Sternendonnerstag in der Vega Sternwarte am Hansberg, immer wieder ein Erlebnis. Dort der Chef quasi, der Helmut Windhager. Und kann man vorstellen, eine der meistgestellten Fragen, weil es halt alle interessiert, so auch uns. Was meint er? Gibt es Außerirdische?
1: Es ist absolut sicher anzunehmen, dass es im Universum außer uns noch intelligentes Leben gibt.
0: Ja, machen wir uns auf die Spur. Heute gilt es, das Universum zu erforschen, ferne Galaxien am Nachthimmel zu entdecken. Die Sonnenfinsternis nächste Woche wird sicherlich auch ein Thema sein. Beim Sternen-Donnerstag. Los geht's um 21 Uhr und wichtig, eine Anmeldung ist

0: Have a nice day.
1: 7:12 und das wird ein guter Tag. Und das wird endlich wieder mal ein bisschen kühlerer Tag. Nach den Rekordtemperaturen der letzten Tage tut es echt gut. Man kann mal wieder richtig durchschnaufen. Eine Kaltfront zieht durch. Bedeutet, ja, ein Tag mit unter 30 Grad. Ein Sommer wie früher, werden jetzt einige sagen. Mit 22 bis 27 Grad heute und morgen. Aber am Wochenende gibt es auch schon wieder Badewetter mit um die 30 Grad.

0: Roxette auf Antenne Salzburg, 6 Minuten vor 7 und eine aktuelle Meldung für die A10-Litauen-Autobahn.
1: Ja, guten Morgen, das ist der Manfred. Folgendes, es liegt ein LKW auf der Seite und zu den Fortrichtung Salzburg nach Buchholstein.
0: Vielen herzlichen Dank für die Meldung. Wir haben gehört, da sind schon wieder Handyfilmer unterwegs, also bitte um ganz besondere Vorsicht in diesem Bereich und pass gut auf, dass da nichts passiert. Das ausführliche Update dazu dann auch gleich hier bei uns nach den Nachrichten um 7 auf Antenne Salzburg.

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6: Im Studio Alina Wagata. Ein deutscher Goalie verstärkt künftig das Torhüterteam bei Salzburgs Fußballbullen. Christian Früchtl kommt aus der italienischen Serie A an die Salzach und nimmt die Rolle des zweiten Tormanns ein. Der 26-Jährige unterschreibt für 3 Jahre. Es ist ein Etappensieg für den linken Flügel der US-Demokraten. In Michigan hat sich Abdul El-Sayed bei der Vorwahl hauchdünn gegen die Kongressabgeordnete Hallie Stevens durchgesetzt. El-Sayed steht für den progressiven Flügel der Partei und fordert unter anderem eine staatliche Krankenversicherung für alle. Die Wahl gilt als Signal für die künftige Ausrichtung der Demokraten. Bei den Midterms im November tritt El-Sayed gegen den Republikaner Mike Rogers an. Mitten im Zentrum London sind gestern mehrere Menschen niedergestochen worden. Eine 47-jährige Frau wurde festgenommen. Die Tat hat sich im Touristenviertel Covent Garden ereignet. 4 Männer wurden mit Stichverletzungen ins Krankenhaus gebracht. 2 konnten bereits wieder entlassen werden. Laut Polizei wurde am Tatort eine Schere sichergestellt. Die Ermittler gehen derzeit von einem Zusammenhang mit psychischen Problemen aus. Und es ist eine Niederlage in Istanbul. In der 3. Champions League Quali-Runde war Sturm Graz gestern im Duell gegen Fenerbahce chancenlos. Sie haben mit 3:0 verloren. Das Rückspiel steigt kommenden Dienstag in Graz. Sollten die Grazer dann ausscheiden, ist die Europa League Gruppenphase fix erreicht.
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8: Das Wetter für das schönste Bundesland Österreichs. Heute sehr unbeständig und eine Kaltfront zieht durch. Das heißt, wir merken da schon die Abkühlung. Es sind immer wieder auch Schauer mit dabei. Am Nachmittag mitunter auch ein paar kräftige Gewitter. Die Höchstwerte 24 bis knapp 30 Grad.
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8: 7:03 hier ist Salzburgs aktuellster Verkehrsservice. A10-Tauern-Autobahn von Grödig kommend. Hier ist jetzt die Autobahnauffahrt Richtung Salzburg nach einem LKW-Unfall gesperrt. Wenn ihr weitere Verkehrsinformationen von Salzburgstraßen auch noch habt, dann ruft bitte kurz an, gratis unter der Antenne Salzburg Verkehrshotline 0800 101 201. Wir wünschen weiterhin gute Fahrt.
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8: Erfrischend, dieser heutige Donnerstag, oder? So kann es gerne weitergehen, zumindest heute an diesem Tag mal. Wochenende gibt es hier schon wieder Badewetter. Tief durchatmen, Fenster auf, Musik lauter. Hier sind die Proclaimers. Schönen

0: 10:50 ist es. Einen schönen guten Morgen heute am Donnerstag. Ja, uns wundert ja gar nichts mehr zur Festspielzeit in Salzburg unterwegs. Nichts, was es da nicht gibt. Und immer wieder echt schön in der Stadt irgendwo gemütlich zu sitzen und nur zu schauen, wer da durchflaniert. Und vor allem, wie nicht nur die Zweibeiner, sondern auch die Vierbeiner bringen uns da manchmal schon zum Staunen. Und so auch die Katharina, die Chefin vom Hundesalon Doggystyle.
1: Als ich einmal vom Hotel Sacher einen Hund abholen musste, der ein riesiges mit Diamanten besticktes Halsband oben hatte, das war schon aufregend für mich. Aber sowas hat man halt nicht alltäglich und das war wirklich ein Erlebnis für mich.
0: Ja, Salzburg bietet alle Facetten, schillernde Facetten, vor allem jetzt zur Festspielzeit. Also genießen wir es, solange es so ist. Es ist Donnerstag, das heißt Freitag, Samstag, Sonntag. Wochenende ist auch nicht mehr weit. Starten wir rein mit guter Laune und bis zum Ziel.

0: Bruno Mars auf Antenne Salzburg. 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Einen schönen guten Morgen. Ja, auch wenn es abkühlt hat, mit Sicherheit werden heute wieder ganz viele auch auf dem See fahren. Eine springen. Die Frage ist, wo? Wir haben die Qual der Wahl hier in Salzburg. Für viele ist ja der Ritzensee das schönste See überhaupt.
1: Weil einfach die Lage so super ist und du hast den Ruder herum und ich finde einfach die Wasserqualität, das Moorwasser einfach so angenehm und ist lässig zum Schwimmen und zum Chillen darum.
0: Ja, das ist echt das Schöne bei uns zu haben. Das ist wie Urlaub. Und andere kommen ja auch her, um Urlaub zu machen, da wo wir leben. Von dem her genießen wir es bei jeder Wetterlage, an jedem Tag. So heute an diesem Donnerstag. Das wird ein feiner Tag.

Frederik Kaufmann, Tennis Salzburg, 6 Minuten vor 8. Mittendrin in den Sommerferien herrscht auch Hochsaison in den Nachhilfeinstituten. Was auffällt, immer mehr Volksschulkinder bzw. deren Eltern nehmen eben für sie die

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6: Lernen statt Ferienpause, Nachhilfebedarf in Salzburg hoch und erstes internationales Pflichtspiel für FC Red Bull Salzburg. Es ist 7.30 Uhr, einen schönen guten Morgen. Seit Beginn der Sommerferien steigt der Nachhilfebedarf bei Salzburg-Schülern deutlich an.

0: Vom Volksschulkind bis zur Oberstufe werden Lernstunden gebucht. Besonders gefragt ist Nachhilfe vor einem Schulwechsel, um den Einstieg in die neue Schulstufe zu erleichtern, so Silvia Scharfetter vom Lernquadrat Nontal. Gleichzeitig beobachtet sie einen neuen Trend. Eltern setzen zunehmend auf langfristige Lernbegleitung statt auf kurzfristige Prüfungsvorbereitung.
1: In den letzten Jahren war es oft so, sie sind erst gekommen, wenn es dann die Fünfer gehagelt hat, eben Feuerlöschaktion. Inzwischen werden tendenziell die Schüler immer jünger, dass sie also gleich einmal das, was nicht so läuft, festigen, damit sie einfach eine bessere Basis haben.
0: Flammen im Wald haben gestern die Feuerwehr in Werfen auf den Plan gerufen. Auch die Florianier aus Pfarrwerfen und Bischofshofen sind ausgerückt. Ein Großtanklöschfahrzeug hat die Wasserversorgung im steilen Gelände gesichert. Zwar konnte der Brand relativ rasch gelöscht werden, die Nachlöscharbeiten haben aber bis spät abends gedauert. Die Brandursache ist derzeit noch nicht klar. Und es ist das dritte Pflichtspiel und auch der dritte Bewerb. Heute geht es für den FC Red Bull Salzburg wieder auf die internationale Bühne. Und für einen hoffentlich fulminanten Auftakt ist es auch noch ein Heimspiel. Die Bullen empfangen den Paphos FC zum Hinspiel in der dritten Qualifikationsrunde für die Europa League. Trainer Danny Röhl warnt vor einer Mannschaft, die genau weiß, was sie macht und sehr erfahren ist.
2: Schauen wir mal, was sie morgen uns anbieten. Wir sind vorbereitet. Ich glaube, es ist schon noch wichtig, dass wir unsere Intensität, unsere Geschwindigkeit auf den Platz bekommen. Ich glaube, da können wir denen schon sehr, sehr wehtun.
0: Ankick im ersten internationalen Pflichtspiel der Saison ist um 19 Uhr.
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4: Das Wetter für das schönste Bundesland Österreichs. Es ist vielerorts in der Früh jetzt nass gewesen und es regnet auch zwischendurch immer wieder mal den ganzen Tag über. Ein Mix aus Sonne und Wolken, sehr unbeständig. Dazu am Nachmittag fallen dann auch ein paar kräftige Gewitter. Zum Teil wird es schwül werden bei Tageshöchstzeiten heute zwischen 24 und 31 Grad. 7.32 Uhr hier ist Salzburgs aktuellster Verkehrsservice. A10 Taunautobahn fährt Richtung Salzburg. Nach dem Lkw-Unfall ist die Autobahnauffahrt Salzburg Süd in Anif derzeit gesperrt. Und wenn ihr weitere Verkehrsinfos von Salzburg Straßen habt, dann ruft bitte kurz an, gratis unter der Antenne Salzburg Verkehrshotline 0800 101 201. Weiterhin gute Fahrt.
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4: Und wie süß ist das denn? Ralf Schumacher wird Opa. Was sagen wir dazu, Alina?
6: Juhu, das wird sicher ein richtig cooler Opa.
4: Das glaube ich auch. Du, aber wahrscheinlich bevor das Enkel laufen kann, ist schon im Kart unterwegs. Also sein Sohn David, der bekommt Nachwuchs. Erst kürzlich die Hochzeit mit der Vivienne Alp. Wir wünschen da alles Gute und freuen uns auf Opa.

0: 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Schönen guten Morgen, 11 Minuten nach halb acht. Ja, und in Anif ist wieder soweit. Kirtag ist. Christoph Meyer, der Obmann vom Club 21.
1: Man merkt jetzt schon, dass im Dorf eine große Vorfreude herrscht, dass sich alle schon riesig auf das Wochenende freuen. Bei uns selber, bei uns Club 21 natürlich auch. Das ist für uns immer ein Highlight im Jahr, auf das wir alle schon hier arbeiten. Und im Dorf merkt man schon, ja, dass sehr viele Leute jetzt dann schon fragen, wann geht es endlich los.
0: Das können wir eigentlich sagen, wann geht's los. Und am Sonntag dann auch wieder der traditionelle Schneckentanz.
1: Das ist eine Vorführung, was die Anifa Musi macht. Das soll dann ein wenig einen Kampf darstellen, dem was die Musikanten machen. Und da hat man früher gesagt, so hat man ein bisschen die Nachbardörfer vertrieben, wenn die gekommen waren und die Anifa Dirndl ein wenig angeschaut hätten.
0: Aber die sind natürlich auch herzlich willkommen beim Anifa Kirtag ab morgen und bis zum kommenden Sonntag.

Salzburg mehr Musik, mehr Abwechslung, mehr Salzburg und schon große Vorfreude auch auf den Supercup in Salzburg nächste Woche. Also in einer Woche ist es soweit. Wer kein Stadionticket bekommen hat, kein Problem. Es gibt ja das Public Viewing am Residenzplatz und alle Infos dazu jetzt rechtzeitig auch vorab hier bei uns in den Antennen-Nachrichten um 8.

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1: Im Studio Alina Wagatter. In einer Woche ist Supercup in Salzburg. Wer kein Stadionticket ergattert hat, kann das Spiel beim Public Viewing am Residenzplatz verfolgen. Platz gibt es dort für rund 2000 Fußballfans. Anpfiff ist um 21 Uhr. Die Live-Übertragung startet bereits um 20 Uhr. Die Staatsanwaltschaft von New Mexico klagt gegen das US-Justizministerium im Fall Jeffrey Epstein. Sie wirft der Behörde vor, ungeschwärzte Akten zurückzuführen.

0: zu halten und damit Ermittlungen zu Missbrauch und Menschenhandel zu behindern. Die Dokumente seien entscheidend für Untersuchungen rund um Epsteins Ranch in New Mexico. Das Justizministerium weist die Vorwürfe zurück. Die anhaltende Hitze sorgt in Niederösterreich für einen ungewöhnlich frühen Almabtrieb. Weil es zu wenig Regen gibt, wird das Gras knapp. Viele Bauern holen ihre Rinder deshalb schon jetzt von den Almen zurück. Auf der Kleinzeller Hinteralm sind statt 150 Tieren nur noch rund 90. Für die Bauern im Tal wird damit auch das Futter knapp. Eine österreichweite Futtermittelbörse soll helfen. Und wir bleiben bei der Hitze. Die Regierung will Hitzeschutz in Wohnungen und Schulen erleichtern. Geplant sind weniger Hürden für den Einbau von Klimaanlagen und neue Maßnahmen an Schulen, etwa Beschattung, kürzere Unterrichtsstunden oder frühere Unterrichtsenden bei extremer Hitze. Der Gesetzesentwurf soll im Herbst kommen. Kritik kommt von der Opposition, Wirtschaftskammer und Klimaschutzorganisationen.
1: Danke, Lina. Das Wetter für das schönste Bundesland Österreichs. Es ist heute unbeständiger und es wird auch um einiges kühler. Eine Kaltfront zieht durch, aber heute ist es mitunter recht schwül und das bedeutet am Nachmittag auch Unwettergefahr. Die Höchstwerte heute 24 bis 31 Grad.
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1: 2 nach 8 hier ist Salzburgs aktuellster Verkehrsservice und nach wie vor gesperrt A10 bzw. nach einem LKW-Unfall, die ist die Autobahnauffahrt Salzburg Süd in Anif derzeit gesperrt. Ihr könnt hier ausweichen über die A10 Auffahrten in Buch und den Knoten Salzburg. Und wenn ihr weitere Verkehrsinformationen aktuell auch noch habt von Salzburg Straßenamt, bitte ruft uns kurz an. Gratis unter der Antenne Salzburg Verkehrshotline 0800 101 201. Weiterhin gute Fahrt.

0: Katharina Carpenter auf Antenne Salzburg. Wart ihr schon mal nachts im Zoo? Na, an diesem Wochenende wäre die nächste Gelegenheit dazu, Nachtzoo in Salzburg, und das ist schon immer richtig cool.
1: Weil dunkel und heimlich und schummrig immer was Spannendes und Aufregendes ist und weil sich da vor allen Dingen auch einfach zum Teil Tiere zeigt, die normalerweise tagsüber schlafen und dann eben hauptsächlich in der Dämmerung oder eben dann auch nachts unterwegs sind. Und da gibt es eben mal die Chance, die eben auch zu sehen.
0: Also solltet ihr euch nicht entgehen lassen, es ist echt immer richtig spannend, richtig lässig. Jeden Freitag und Samstag im August, so auch an diesem Wochenende, immer von 18 Uhr bis 2.

0: diesen heutigen Donnerstag mit Antenne Salzburg. Und Donnerstag ist ja auch Schwanentag, ein beliebter Treffpunkt. Und da kriegen wir ja auch alles, was wir brauchen, regional, saisonal und frisch.
1: Ich war heute schon um 7 in der Früh, weil man denkt, vielleicht geht es recht zu.
0: Ja, und Hans, was hast du einkauft?
1: Ja, alles, was mir meine Frau aufgeschrieben hat. Ein Spitzgrat, Spitzpaprika, ein Faschiertes, ein Schwänzbrot und einen kleinen, Zwiebel, Knofi, Paradeiser, ein Kilo Erdäpfel, ein Honig und ja, dann habe ich es eigentlich. Ja.
0: Sehr schön, sehr brav. Donnerstag heute, es ist der 6. August. Auf zur Schranne, wer Zeit hat und wer mag.
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für 22 heute am Donnerstag in einem Ausnahmesommer. Obwohl heute und morgen kriegen wir ein bisschen Luft zum Verschnaufen, aber diese Rekordtemperaturen, ja, die haben uns fest im Griff. Und die anhaltende Trockenheit vor allem. Viele Gemeinden rufen zum Wassersparen auf im benachbarten Bayern, in Piding. Da müssen die Leute sogar zur Grabpflege am Friedhof das Wasser selber mitbringen. Wie denn die Situation diesbezüglich auch bei uns in Salzburg ist, schauen wir uns an. Gleich mit allem, was sonst noch wichtig ist, auch aus Salzburg und für Salzburg, hier bei uns in den Antenne Salzburg Nachrichten um 8:30.

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1: Lernen statt Ferienpause, Nachhilfebedarf in Salzburg hoch und Waldbrände fordern im ganzen Land die Feuerwehrkräfte. Es ist 8.30 Uhr, einen schönen guten Morgen. Seit Beginn der Sommerferien steigt der Nachhilfebedarf bei Salzburg-Schülern deutlich an. Vom Volksschulkind bis zur Oberstufe werden Lernstunden gebucht. Besonders gefragt ist Nachhilfe vor einem Schulwechsel, um den Einstieg in die neue Schulstufe zu erleichtern, so Silvia Schafetter vom Lernquadrat Nontal. Gleichzeitig beobachtet sie einen neuen Trend. Eltern setzen zunehmend auf langfristige Lernbegleitung.
2: In den letzten Jahren war es oft so, sie sind erst gekommen, wenn es dann die Fünfer gehagelt hat, eben Feuerlöschaktion. Inzwischen werden tendenziell die Schüler immer jünger, dass sie also gleich einmal das, was nicht so läuft, festigen, damit sie einfach eine bessere Basis haben.
1: Und mit mehr Selbstvertrauen ins neue Schuljahr starten. Nicht nur in Werfen haben gestern Flammen im Wald gelodert, auch im Lungau musste die Feuerwehr zu einem Waldbrand ausrücken. Ein Blitzschlag in einem Baum dürfte gestern im

0: Jammertal den umliegenden Waldboden in Brand gesteckt haben. Aktuell sind auch die Floriani in Saalfelden im Einsatz. Im Bereich des Winklerbergs ist ebenfalls ein Feuer ausgebrochen. Erste Trupps der Feuerwehr steigen aktuell zu Fuß mit Löschrucksäcken zum Brandort auf. Und das Wasser für die Grabpflege muss selbst mitgebracht werden. Das heißt es zumindest im grenznahen Pieding. Denn aufgrund der extremen Trockenheit und der damit einhergehenden Wasserknappheit ist auf den Friedhöfen das Wasser abgestellt worden. In Salzburg sieht die Situation noch anders aus. Christian Stadler, Chef der Salzburger Stadtgärten, gibt Entwarnung.
1: Wir haben in den Friedhöfen derzeit keine Wasserknappheit, muss aber dazu sagen, dass wir mit Leitungswasser gießen derzeit. Der Tiefenbrunnen wird jetzt momentan reaktiviert, dass wir in Zukunft dann eben vom Leitungswasser noch abgekoppelt sind.
0: Für die 20.000 Gräber werden täglich bis zu 7.000 Liter Wasser benötigt. Andere Pflanzen in der Stadt werden unter anderem mit dem Wasser aus dem Almkanal gegossen.
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3: Und die Alina hat ja schon in der Nacht heute die Regentropfen gezählt. Hat ein bisschen geregnet heute Nacht. Und auch tagsüber ist es heute sehr unbeständig bei uns. Immer wieder sind Regenschauer möglich. Am Nachmittag allerdings besteht auch Unwettergefahr. Es wird recht kühl werden, die Höchstwerte 24 bis 31 Grad. 8:32 Uhr, hier ist Salzburgs aktuellster Verkehrsservice. A10 Tauernautobahn fährt Richtung Salzburg, arbeiten nach dem Lkw-Unfall bei Salzburg Süd. Von Grödi kommend ist die Autobahnauffahrt auf der A10 Richtung Knoten Salzburg gesperrt. Die Auffahrt von Anif ist möglich. Weitere gröbere Störungen sind uns aktuell keine gemeldet worden. Wir wünschen weiterhin gute Fahrt.
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3: Seid überhaupt fit, wenn Sie in der Nacht nicht schlafen können für die Herausforderungen des Tages?
5: Also natürlich. Außerdem habe ich mich quasi in der Nacht gefreut, weil dann habe ich gleich die ganzen Fenster aufgemacht zum Lüften.
3: Ja, ist schon lässig. Ja, Alina hat großes Vor, geht heute zum Friseur.
5: Wichtiger Termin bei meiner Tante.
3: Ja, kann man zwar Sachen gut verbinden. Donnerstag, 8:33 Uhr ist. Wir wünschen euch einen schönen guten Morgen. Well,

0: 40 ist. Ja, und es ist immer wieder was Besonderes, wenn internationale Top-Mannschaften hier bei uns in Salzburg trainieren. In Saalfelden aktuell Red Bull Leipzig. Und da war diese Woche schon einiges los im Pinzgau. Und natürlich freuen wir uns da, wenn solche Stars auch bei uns sind.
1: Ja, voll super natürlich für uns, für den Tourismus und für alle. Also ich glaube, das hat für jeden einen Vorteil.
2: Ja, grundsätzlich finde ich schon gut, dass in unserer Region so Top-Vereine kommen, auch durchaus weitermachen das Ganze.
0: Ja, allerdings für die Bullen aus Leipzig ist jetzt auch schon wieder Ende mit dem Aufenthalt in Saalfelden. Morgen ist die Abreise, dann geht es weiter nach Nordengland. Am Samstag Freundschaftsspiel gegen Leeds. Ja, wir drücken euch.

0: Salzburg, 9:12 ist es. Es ist eine unfassbar schöne Kulisse und dort im Innenhof gibt es wieder Kino. Sommerkino auf der Burg Hohenwerfen.
1: Die Kulisse an sich ist schon wahnsinnig schön und gerade wenn dann die Sonne untergegangen ist, ist es sehr mystisch hier oben. Ich glaube halt einfach, dass der Film dann nur mal sehenswerter ist, wenn die Kulisse rundherum auch einfach stimmig ist.
0: Ja, morgen ist wieder soweit. Freitag. Einlass ist ab 19 Uhr. Das Sommerkino auf der Burg Hohenwerfen findet übrigens bei jedem Wetter statt. Und im Burghof stehen auch Bierbänke bereit. Also es wird wieder ein cooles Erlebnis. Gezeigt wird übrigens der Film Glenn Kill, Schafskrimi. Auch der sehr zu empfehlen.

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John Cicada auf Antenne Salzburg. Ja, wie schaut es denn jetzt eigentlich um unsere Gewässer in Salzburg aus, jetzt nach den Hitzetagen? Müssen wir uns Sorgen machen? Die neuesten Probenahmen bescheinigen eine Top-Qualität. Mehr dazu gleich, auch hier bei uns in den Nachrichten um 9.

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11: Epstein-Ermittlungen. New Mexico klagt US-Justizministerium und Regierung will Hitzeschutzmaßnahmen erleichtern.
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11: Im Studio Alina Wörgötter. Die Staatsanwaltschaft von New Mexico klagt gegen das US-Justizministerium im Fall Jeffrey Epstein. Sie wirft der Behörde vor, ungeschwärzte Akten zurückzuhalten und damit Ermittlungen zu Missbrauch und Menschenhandel zu behindern. Die Dokumente seien entscheidend für Untersuchungen rund um Epsteins Ranch in New Mexico. Das Justizministerium weist die Vorwürfe zurück. Mitten im Zentrum Londons sind gestern mehrere Menschen niedergestochen worden. Eine 47-jährige Frau wurde

0: festgenommen. Die Tat hat sich im Touristenviertel Covent Garden ereignet. 4 Männer wurden mit Stichverletzungen ins Krankenhaus gebracht. 2 konnten bereits entlassen werden. Laut Polizei wurde am Tatort eine Schere sichergestellt. Die Ermittler gehen derzeit von einem Zusammenhang mit psychischen Problemen aus. Und es ist eine Niederlage in Istanbul. In der 3. Champions League Quali-Runde war Sturm Graz gestern im Duell gegen Fenerbahce chancenlos. Sie haben mit 3:0 verloren. Das Rückspiel steigt kommenden Dienstag in Graz. Sollten die Grazer ausscheiden, ist die Europa League-Gruppenphase aber fix erreicht.
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2: Ja, der Donnerstag, der bringt in Österreich einen markanten Wetterwechsel. Im Osten und Süden, da wird es mit 32 bis 37 Grad nochmal hochsommerlich heiß. Von Vorarlberg bis Oberösterreich sowie auch ins Waldviertel und Mossviertel ist die große Hitze mit 23 bis 31 Grad bereits etwas vorbei. Am Nachmittag, ja, dann nimmt die Gewittergefahr dann zu. Lokal sind auch dann Hagel, Starkregen und stürmische Böen möglich.
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2: In Wien, äußerer Gürtel, zwischen der Steinbauergasse und der Eichenstraße, da staut sich aktuell ca. 10 Minuten Zeitverlust. Weiter nach Salzburg, die A10 Tauernautobahn Richtung Salzburg, da war ein Unfall vor der Auffahrt Salzburg-Süd-Anhief. Da ist aktuell gesperrt, ein Unfall mit einem LKW. Und noch in Tirol ist die L246 in beiden Richtungen gesperrt aufgrund des Murenabgangs zwischen der B189 und Hantenjoch. Ansonsten schaut's gut aus, weiterhin eine gute und sichere Fahrt.
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2: Einen wunderschönen Vormittag. Es ist kurz nach 9 und wir machen hier gleich weiter mit Österreichs bester Musik und George Ezra Shotgun.

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0: In der Nachrichtenredaktion Alina Wörgötter.
3: Am Wiener Landesgericht beginnt heute ein aufsehenerregender Prozess. Drei Männer sollen zwei junge Männer wegen angeblicher 100 Euro Schulden stundenlang festgehalten und schwer misshandelt haben. Den Angeklagten werden unter anderem Freiheitsentziehung, schwere Körperverletzung, Vergewaltigung und weitere Delikte vorgeworfen. Großer Meilenstein in Bruck. Am LKH Hochsteiermark in Bruck ist die Gleichenfeier gefeiert worden. Der Rohbau der neuen Psychiatrie ist nämlich fertig. Die rund 51 Millionen Euro teure Abteilung soll ab Oktober 2027 Erwachsenen- und Alterspsychiatrie, Ambulanzen und eine Tagesklinik unter einem Dach vereinen. Und Salzburg macht sich bereit für den UEFA Supercup. Am 12. August treffen Paris Saint-Germain und Aston Villa aufeinander. Bis zu 25.000 Fans werden erwartet. Das Stadion ist restlos ausverkauft. Rund um das Spiel sorgen Fanzonen, Public Viewing sowie ein umfangreiches Verkehrs- und Sicherheitskonzept für einen reibungslosen Ablauf.
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1: Ja, das Wetter in Österreich, das zeigt sich heute ziemlich zweigeteilt. Während im Osten und Süden bei 32 bis 37 Grad noch einmal die Sommerhitze stark dominiert, sorgen im Westen bereits 23 bis 31 Grad für etwas Abkühlung. Im Tagesverlauf, ja, da ziehen vor allem vom Nordwesten her teils kräftige Gewitter auf, regional mit Unwetterpotenzial.
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1: Weiterhin haben wir ein paar Zeitverluste in Wien beim äußeren Gürtel zwischen der Steinbauer Gasse und der Eichenstraße. Circa 10 Minuten dauert es da aktuell länger. Salzburg A10 Townautobahn. Weiterhin Richtung Salzburg ist die Auffahrt Salzburg Süd Anif gesperrt aufgrund des Unfalls mit einem LKW. Und in Tirol ebenfalls weiterhin die Sperre aufgrund des Murenabgangs auf der L246 in beiden Richtungen zwischen B189 und Hantenjoch. Weiterhin eine gute Fahrt.
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1: Und einen schönen Vormittag, das wünsche ich euch hier auf Antenne Österreich.
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1: Das ist Österreichs beste Musik. Donnerstag ist schon und das Wochenende, ja, das steht schon fast vor der Tür. Wir schauen mal, was bei euch denn so los ist. Wir haben hier den Lukas aus Salzburg. Erzähl mal, was hast du diesen Sommer schon alles erlebt?
2: 3 Wochen war ich bei meiner Oma in Salzburg und da sind wir bei ihr immer baden oder wir fahren hier und wandern waren wir mit ihr und da haben wir eine Schlange gesehen. Das war auch voll cool.
1: Danke, Lukas, für den netten Einblick. Das klingt nach einer sehr coolen Zeit. Ich wünsche noch ganz viel Spaß, einen schönen Sommer und genießt die nächsten Tage. Wir machen natürlich weiter mit Österreichs bester Musik. Es ist Donnerstag, der Donnerstag läuft, das Wochenende ist schon zum Greifen nah. Jetzt hier für euch Ava Max, Lost Your Faith. Schönen Vormittag.

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5: Hormuz-Vereinbarung zwischen Iran und Oman fast fertig. Und Leichenfunde in Niederösterreich.
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5: Im Studio Alina Wagetter. Der Iran und der Oman stehen laut Teheran kurz vor einer Einigung auf eine neue Schifffahrtsroute durch die Straße von Hormuz. Die geografischen Details seien bereits abgestimmt, eine gemeinsame Erklärung fast fertig. Oman hat das bisher nicht bestätigt. Hintergrund sind Spannungen und Gebühren für Schiffe in der wichtigen Handelsroute. Leichenfunde in Lang-Enzersdorf im Bezirk Korneuburg. Die Polizei wurde gegen 6.30 Uhr alarmiert und geht derzeit von einer Gewalttat aus. Das Landeskriminalamt Niederösterreich ermittelt. Ein Verdächtiger wurde bereits festgenommen. Zur Identität der verstorbenen Person und zum möglichen Motiv gibt es bisher noch keine Informationen. Und am LKH Hochsteiermark in Brok ist der Rohbau der neuen Psychiatrie fertig. Rund 1,5 Jahre nach dem Spatenstich wurde jetzt die Gleichenfeier gefeiert. Die neue Abteilung soll ab Oktober 2027 die psychiatrische Versorgung erweitern. Geplant sind unter anderem Erwachsenen- und Alterspsychiatrie, Ambulanzen und eine Tagesklinik, alles unter einem Dach. Die Kosten liegen bei rund 51 Millionen Euro.
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7: Ja, das Wetter, das stellt sich vom Nordwesten her um. Im Osten und Süden, ja, da bleibt es noch einmal sehr heiß. Mit Temperaturen zwischen 32 und 37 Grad. Von Vorarlberg bis Oberösterreich sowie im Wald- und Mostviertel ist die größte Hitze bereits vorbei. Dort werden 23 bis

0: 31 Grad erreicht. Es bleibt vielerorts schwül jetzt am Vormittag. Da ziehen vom Westen und Nordwesten her vermehrt Wolken auf. Dazu sind auch schon einzelne Regenschauer und Gewitter möglich. Am Nachmittag nehmen die Gewitter dann weiter zu.
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0: In Tirol ist die L246 weiterhin in beiden Richtungen gesperrt aufgrund des Murenabgangs. Ansonsten schaut es gut aus auf den Straßen. Weiterhin eine gute Fahrt.
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0: Und natürlich mit all unseren Lieblingskollegen und Kolleginnen. Michael Patrick, Kelly, Linkin Park und jetzt für euch Purple Disco Machine Substitution. Einen schönen Vormittag.

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0: In der Nachrichtenredaktion Alina Wörgerter.
3: Im niederösterreichischen Langenzersdorf ist heute früh eine Leiche entdeckt worden. Die Polizei geht von einer Gewalttat aus. Das Landeskriminalamt Niederösterreich ermittelt aktuell. Ein Verdächtiger wurde bereits festgenommen. Zu den Hintergründen und zur Identität der verstorbenen Person gibt es derzeit noch keinerlei Informationen. Weißbach bei Lofer ist Salzburgs erster offiziell anerkannter Sternenpark. Die Organisation Dark Sky International würdigt die Gemeinde für ihren besonders dunklen Nachthimmel. Mit der Auszeichnung soll auch der sanfte Tourismus in der Region gestärkt werden. Und die Hitze kurbelt Kärntens Tourismus.

0: Tourismus an. Die Touristiker sind mit der Sommersaison zufrieden. Nach einem schwachen Juli-Start haben die Buchungen deutlich angezogen. Die aktuelle Hitze sorgt laut Tourismusvertretern für zusätzliche Nachfrage. Viele Gäste schätzen Seen, Berge und kühlere Nächte.
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0: Österreich einen markanten Wetterwechsel. Im Osten und Süden, da wird es mit 32 bis 37 Grad nochmal hochsommerlich heiß. Von Vorarlberg bis Oberösterreich sowie auch ins Waldviertel und Mossviertel ist die große Hitze mit 23 bis 31 Grad bereits etwas vorbei. Am Nachmittag ja, dann nimmt die Gewittergefahr dann zu. Lokal sind auch dann Hagel, Starkregen und stürmische Böen möglich.
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0: Schauen wir auf die Straßen und kommen wir gleich zu Tirol. Auf der A12 der Inntalautobahn Richtung Deutschland haben wir 20 Minuten Zeitverlust zwischen Kufstein Süd und Kiefersfelden. Da staut sich etwas. Auf der B169 in Tirol, der Zillertalstraße Richtung Straße im Zillertal vor dem Brettfalltunnel 30 Minuten länger. Und ebenfalls Tirol B179, der Fernpassstraße ist beiden Richtungen 20 Minuten Zeitverlust zwischen Heitewang Nord und Reutlingen. Nord. Weiterhin eine gute und sichere Fahrt.
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0: Und einen schönen Vormittag, das wünsche ich euch hier auf Antenne Österreich.
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Bei den Temperaturen, vor allem jetzt auch die letzten Tage, da stellt sich für viele die Frage ab, in den Süden Sonne tanken und ins Meer springen oder dann doch lieber Richtung Norden, wo es ein bisschen angenehmer ist. Wir haben beim Reisebüro nachgefragt.

0: Petra, was ist denn besonders gefragt?
1: Es ist bereits die letzten Jahre sehr trendig, in kühlere Gefilde zu reisen, wobei hier Skandinavien, aber auch Island und Grönland ganz vorne steht.
0: Spannend, die einen zieht es in den Norden, die anderen in den Süden, aber ich glaube, das ist egal, ob Süden oder Norden. Hauptsache, man findet den Urlaub, der was einfach passt, mit guter Gesellschaft und auch guter Musik. Deshalb geht es auch jetzt weiter mit Österreichs bester Musik.

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3: Leichenfunde in Niederösterreich, Streit dürfte eskaliert sein und Hitze kuppelt Kärntens Tourismus an.
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3: Im Studio Alina Wagertha. Leichenfunde in Lang-Enzersdorf im Bezirk Korneuburg. In einem Einfamilienhaus wurde heute früh die Leiche eines 29-Jährigen entdeckt. Die Polizei geht derzeit von einer Gewalttat aus. Das Landeskriminalamt Niederösterreich ermittelt. Ein 18-jähriger Verdächtiger wurde bereits festgenommen. Nach ersten Informationen dürfte ein Streit tödlich geendet haben. Nach dem Fund einer Drohne mit Sprengvorrichtung am Flughafen Leipzig-Halle warnen Experten vor einer neuen Bedrohung für Flughäfen. Die deutsche Bundespolizei hat den Zünder entschärft. Ermittler prüfen auch ein mögliches zweites Flugobjekt. Luftverkehrsexperten sehen große Lücken bei der Erkennung kleiner Drohnen und warnen, solche Vorfälle könnten künftig häufiger werden. Und die Hitze kann auch Vorteile haben, so etwa in Kärnten. Eine positive Sommerzwischenbilanz ziehen nämlich Kärntens Touristiker. Nach einem schwachen Juli-Start sind die Buchungen wegen des schönen Wetters deutlich gestiegen. Besonders gefragt sind kurzfristige Reisen. Die Hitze gilt dabei als Vorteil. Viele Gäste schätzen die Seen, Berge und vergleichsweise kühlen Nächte. Zuwächse gibt es vor allem bei Urlaubern aus Polen und Tschechien.
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5: Ja, das Wetter in Österreich, das zeigt sich heute ziemlich zweigeteilt. Während im Osten und Süden bei 32 bis 37 Grad noch einmal die Sommerhitze stark dominiert, sorgen im Westen bereits 23 bis 31 Grad für etwas Abkühlung. Im Tagesverlauf, ja, da ziehen vor allem vom Nordwesten her teils kräftige Gewitter auf, regional mit Unwetterpotenzial.
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5: In Niederösterreich auf der A6 der Nordostautobahn aufpassen Richtung Kitzsee zwischen Potzneusiedl und Gattendorf sind Tiere auf der Fahrbahn. In Tirol A12 Interlautobahn Richtung Deutschland zwischen Kufstein Süd und Kiefersfelden staut sich's aufgrund von den Grenzkontrollen der deutschen Polizei. B169 Zillertalstraße Richtung Straß im

0: Im Brettfalltunnel haben wir eine Blockabfertigung und die B179, die Fernpassstraße, ist in beiden Richtungen zwischen Heidewang Nord und Reute Nord Stau und bis zu 40 Minuten aktuell braucht man da länger. Weiterhin eine gute und sichere Fahrt.
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0: Es ist kurz nach 11, einen wunderschönen Vormittag mit Österreichs beste Musik. Es geht weiter mit The Strumbellas Spirits.

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0: In der Nachrichtenredaktion Alina Wörgötter.
3: Ein 24-jähriger Niederländer ist am Mittwoch bei einer Bergtour in Hallstatt schwer verletzt worden. Eine App hat ihn auf einen unmarkierten Steig am vorderen Hirlatz geführt, wo er rund 50 Meter abgestürzt ist. Er konnte noch selbst den Notruf wählen und wurde nach der Erstversorgung mit dem Notarzthubschrauber ins Klinikum Schärding gebracht. Trotz des seit 8. Mai geltenden Grillverbots in Wien werden die Gebühren für reservierte Donauinsel-Grillplätze nicht rückerstattet. Seit heuer kosten diese 45 Euro. Betroffen sind rund 800 Reservierungen. Die MA45 begründet es damit, dass die Plätze weiterhin genutzt werden können, wie beispielsweise für ein Picknick. Und nach heftiger Kritik am maroden Rasen im Innsbrucker Tivoli-Stadion setzt der Betreiber auf eine schnelle Lösung. Heute wird ein Spezialdünger aufgetragen, um die Qualität für die kommenden Spiele zu verbessern. Mitte September wird der Rasen samt Erdballen komplett erneuert.
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4: Nun zum Wetter. Ja, der Hochsommer, der hält noch im Osten und Süden durch. Dort steigen die Temperaturen heute noch einmal auf 32 bis sogar 37 Grad. Gleichzeitig kommt vom Nordwesten her die Wetterumstellung ins Land. Es ziehen bereits erste dichtere Wolken auf. Dazu sind von Vorarlberg bis ins Waldviertel einzelne Schauer und auch Gewitter möglich. Dann am Nachmittag nimmt die Gewittergefahr deutlich zu. Lokal können sogar kräftige Unwetter mit Hagel, Starkregen und stürmischen Böen dabei sein. Im Süden und auch Südosten, da bleibt es vorerst freundlicher mit viel Sonne, aber auch hier gilt, den Himmel immer im Auge behalten. Der Wind dreht auf Nordwest und bringt dann später auch frischere Luft.
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4: In Niederösterreich die A6, die Nordostautobahn Richtung Kitzsee zwischen Potzneusiedl und Gattendorf, sind Tiere auf der Fahrbahn, dort aufpassen. In Salzburg A10 Townautobahn Richtung Salzburg ist Blockabfertigung vor dem Helversbergtunnel, da könnte es ebenfalls zu ein paar Zeitverzögerungen

0: kommen. Dann geht's weiter nach Tirol zur B169, die Zillertalstraße Richtung Straße im Zillertal, vorm Brettwaldtunnel ebenfalls Blockabfertigung. Und die B179, die Fernpassstraße in beiden Richtungen zwischen Heiterwang Nord und Reute Nord, staut sich. Da haben wir bis zu 40 Minuten Zeitverlust. Ansonsten wünsche ich weiterhin eine gute Fahrt.
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0: Es ist kurz nach 11:30 und wir starten hier gemeinsam in diesen Donnerstagmittag rein. Und zwar mit Bruno Mars, I Just Might.

0: das war Pitbull und Kesha mit Timber Antenne Österreich hier. Wir sind eigentlich mitten noch in den Sommerferien. Und was steht denn da so bei euch an?
1: Wir fahren nächste Woche in Urlaub nach Kärnten. Mama und Papa haben es entschieden, weil sie haben gesagt, in Kärnten ist halt einmal schön und da wollen wir mal hier, uns gesagt.
2: Wir fliegen nochmal nach Manchester und da schauen wir uns ein Fußballspiel an. Und ja, und da schauen wir uns halt die Fußballstadien und so halt an, weil das war ein Firmungsgeschenk, was ich gekriegt habe.
3: Wir gehen jetzt eigentlich nur baden, machen vielleicht nur das ein oder andere So-Erlebnis. Aber ja, generell sind Baden am Plan.
0: Ja, da habt ihr natürlich noch ein bisschen was vor in den Ferien, da wird euch sicher nicht langweilig. Und langweilig wird es auch nicht hier bei uns auf Antenne Österreich mit Österreichs bester Musik. Einen schönen Vormittag.

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4: Nach Massenansturm auf Ceuta, Hinweise auf nächste Migrationswelle und Hitze kurbelt Kärntens Tourismus an.
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4: Im Studio Alina Wagatar. Nach dem jüngsten Migrantenansturm auf die spanische Exklave Ceuta warnen Behörden bereits vor einer neuen Massenüberquerung. In sozialen Netzwerken kursieren Aufrufe mit dem Datum 15. August. Es werde regelrecht mobilisiert. Sicherheitskräfte in Spanien und Marokko beobachten die Lage genau und bereiten zusätzliche Maßnahmen an der Grenze vor. Die aktuelle Hitze kann auch Vorteile haben, so etwa in Kärnten. Eine positive Sommerzwischenbilanz ziehen Kärntens Touristiker. Nach einem schwachen Juli-Start sind die Buchungen wegen des schönen Wetters deutlich gestiegen. Besonders gefragt sind kurzfristige Reisen. Die Hitze gilt dabei als Vorteil. Viele Gäste schätzen die Seen, Berge und vergleichsweise kühlen Nächte. Zuwächse gibt es vor allem bei Urlaubern aus Polen und Tschechien. Und der neue James-Bond-Darsteller soll noch heuer feststehen. Das sagt Produzentin Amy Pascal. Seit Jahren wird spekuliert, wer Daniel Craig als 007 beerbt. Als Kandidaten gelten unter anderem Aaron Taylor-Johnson, Callum Turner und Jacob Elordi. Gesucht wird laut Insidern aber eher ein unbekannter britischer Schauspieler Ende 20 oder Anfang 30.
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6: Eine kurze Pause der Hitzewelle, zumindest im Westen und im Norden. Von dort rollt nämlich heute die Wetterwende an. Während es im Osten und Süden nochmal richtig heiß wird mit bis zu 37 Grad, wird die Luft im Norden und Westen schon spürbar wechselhafter. Die ersten Wolken, ja, die sind schon unterwegs. Einzelne Schauer und Gewitter, die können sich bilden. Am Nachmittag, da wird es dann brisanter, kräftige Gewitter mit Hagel, Starkregen und stürmischen Böen.
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6: Auf der A9 der Birnautobahn Richtung St. Michael zwischen Graz West und Seiersberg war ein Unfall mit einem LKW, da kommt es zu Zeitverlusten. In Salzburg A10 Tauernautobahn Richtung Villach zwischen Hallein und Kuchl ebenfalls ein Unfall und ebenfalls Zeitverluste. Bleiben wir in Salzburg, A10 Tauernautobahn Richtung Salzburg vor dem Helbersbergtunnel haben wir Blockabfertigung, da kann es ebenfalls etwas länger dauern. Und in Tirol auf der B179 der Fernpassstraße Richtung Vils zwischen Heiterwang Nord und Reute Nord, da staut sich 50 Minuten aktuell länger. Weiterhin eine gute Fahrt.
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6: An diesem Donnerstagmittag, ja, und allmählich schon langsam.

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0: In der Nachrichtenredaktion Alina Wörgötter.
3: Am Wiener Landesgericht beginnt heute ein aufsehenerregender Prozess. Drei Männer sollen zwei junge Männer wegen angeblicher 100 Euro Schulden stundenlang festgehalten und schwer misshandelt haben. Den Angeklagten werden unter anderem Freiheitsentziehung, schwere Körperverletzung, Vergewaltigung und weitere Delikte vorgeworfen. Großer Meilenstein in Bruck. Am LKH Hochsteiermark in Bruck ist die Gleichenfeier gefeiert worden. Der Rohbau der neuen Psychiatrie ist nämlich fertig. Die rund 51 Millionen Euro teure Abteilung soll ab Oktober 2027 Erwachsenen- und Alterspsychiatrie, Ambulanzen und eine Tagesklinik unter einem Dach vereinen. Und Salzburg macht sich bereit für den UEFA Supercup. Am 12. August treffen Paris Saint-Germain und Aston Villa aufeinander. Bis zu 25.000 Fans werden erwartet. Das Stadion ist restlos ausverkauft. Rund um das Spiel sorgen Fanzonen, Public Viewing sowie ein umfangreiches Verkehrs- und Sicherheitskonzept für einen reibungslosen Ablauf.
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1: Ja, das Wetter, das stellt sich vom Nordwesten her um. Im Osten und Süden, ja, da bleibt es noch einmal sehr heiß. Mit Temperaturen zwischen 32 und 37 Grad. Von Vorarlberg bis Oberösterreich sowie im Wald- und Mostviertel ist die größte Hitze bereits vorbei. Dort werden 23 bis 31 Grad erreicht. Es bleibt vielerorts schwül jetzt am Vormittag. Da ziehen vom Westen und Nordwesten her vermehrt Wolken auf. Dazu sind auch schon einzelne Regenschauer und Gewitter möglich. Am Nachmittag nehmen die Gewitter dann weiter zu.
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1: Auf der A9 der Birnautobahn Richtung St. Michael zwischen Graz West und Seiersberg war ein Unfall mit einem LKW, da kommt es zu Zeitverlusten. In Salzburg A10 Tauernautobahn Richtung Villach.

0: ebenfalls ein Unfall und ebenfalls Zeitverluste. Bleiben wir in Salzburg, A10 Autobahn Richtung Salzburg vor dem Helbersbergtunnel haben wir Blockabfertigung. Da kann es ebenfalls etwas länger dauern. Und in Tirol auf der B179 der Fernpassstraße Richtung Vils zwischen Heiterwang Nord und Reute Nord, da staut sich 50 Minuten aktuell länger. Weiterhin eine gute Fahrt.
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0: Es ist 12.34 Uhr und all unsere Lieblingskollegen und Kolleginnen sind dabei. Luis Capaldi, Milo und jetzt gleich Kamerad, Be Mine.

0: war Luis Capaldi mit Forget Me, Antenne Österreich hier. Du, bei diesen Temperaturen, da gibt es ja ganz unterschiedliche Strategien, um durch den Tag so richtig gut durchzukommen. Die einen suchen Schatten, die anderen die Abkühlung und manche haben einen ganz einfachen Plan. Birgit, wie schaut denn da bei dir aus?
1: Also am gescheitesten ist, man sitzt im Biergarten und trinkt ein kühles Bier und tut einfach sonst nichts.
0: Manchmal ist weniger einfach mehr. Einen schattigen Platz, ein kaltes Getränk oder ein bisschen Zeit zum Abschalten. Bei uns geht's jetzt weiter mit Thorsten Einarsson, Oh Love.

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0: Ceuta vor erneutem Ansturm durch Migranten und FIFA-Spitze stellt sich geschlossen hinter Präsident Infantino.
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0: Im Studio Jessica Kornpointner. Der Migrantenansturm auf die spanische Exklave Ceuta ist noch keine Woche alt. Da tauchen schon erste Hinweise auf, dass der nächste Sturm sich bereits formiert. Aufrufe über die sozialen Medien zeigen etwa Sätze wie Brüder, 15.08.2026 oder wir sehen uns dort am 15. Offenbar soll Marokkos Jugend im Internet so einen neuen Ansturm organisieren. Es dürften dieselben sein, die letzte Woche den Grenzübertritt von 72.000 jungen Marokkanern ausgelöst haben. Die Behörden nehmen die Meldungen sehr ernst. Weiter nach Italien. Seit Jahren steigen an den dortigen Stränden ja die Kosten für Liegen und Sonnenschirme. Jetzt greifen die Behörden durch und sperren die ersten Betriebe. Dafür ist unter anderem eine 20 Jahre alte EU-Richtlinie verantwortlich. Laut dieser müssen staatliche Konzessionen für Strandabschnitte regelmäßig neu ausgeschrieben werden, da es sich um öffentlichen Grund handelt. Jetzt planen in Apulien, Ligurien und am Strand von Ostia etwa die Behörden, private Strandbäder in öffentliche Strände umzuwandeln. Und noch zum Fußball. Die FIFA-Spitze stellt sich hinter ihren Präsidenten Gianni Infantino und bekräftigt ihre volle Unterstützung. Das teilt sie gestern Abend nach einer Notfallsitzung mit. Sie sei zuversichtlich, dass die Sitzung dazu beitragen werde, das Vertrauen in die Organisation wiederherzustellen und dem Verband ermöglichen werde, sich auf die bevorstehenden Großevents und Herausforderungen vorzubereiten. Der Widerstand formiert sich während all dem im Hintergrund aber weiter.
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2: Eine kurze Pause der Hitzewelle, zumindest im Westen und im Norden. Von dort rollt nämlich heute die Wetterwende an, während es im Osten und Süden nochmal richtig heiß wird mit bis zu 37 Grad, wird die Luft im Norden und Westen schon spürbar wechselhafter. Die ersten Wolken, ja, die sind schon unterwegs, einzelne Schauer und Gewitter, die können sich bilden. Am Nachmittag, da haben wir jetzt dann brisante, kräftige Gewitter mit Hagel, Starkregen und stürmischen Böen.
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2: Die A9, die Pirnautobahn Richtung St. Michael zwischen Graz-West und Seiersberg. Gibt es weiterhin Verzögerungen aufgrund des Unfalls mit einem LKW. Salzburg A10 Tauernautobahn Richtung Salzburg vor dem Helbersberg-Tunnel Blockabfertigung. Da kann es länger dauern. Dann gibt es zusätzlich in Salzburg beim Franz-Josef-Quai in beiden Richtungen zwischen Ursulinenplatz und Museumsplatz eine Sperre. Da könnte es ebenfalls etwas länger dauern. In Tirol auf der B179 der Fernpassstraße Richtung Vils. Weiterhin 50 Minuten Zeitverlust zwischen Heiterwang Nord und Reute Nord. Und in Niederösterreich S3 Weinviertler Schnellstraße Richtung Guntersdorf. Da gibt es ein defektes Fahrzeug. Dort aufpassen, da könnte es ebenfalls etwas länger dauern zwischen Stockerau Nord und Zierndorf. Weiterhin eine gute und sichere Fahrt.
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2: In Österreichs beste Musik. Bei uns gibt es nämlich die meisten Hits ganz ausgespielt. Einen schönen Nachmittag.
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1: In der Nachrichtenredaktion Alina Wörgerter.
4: Im niederösterreichischen Langenzersdorf ist heute früh eine Leiche entdeckt worden. Die Polizei geht von einer Gewalttat aus. Das Landeskriminalamt Niederösterreich ermittelt aktuell. Ein Verdächtiger wurde bereits festgenommen. Zu den Hintergründen und zur Identität der verstorbenen Person gibt es derzeit noch keinerlei Informationen. Weißbach bei Lofer ist Salzburgs erster offiziell anerkannter Sternenpark. Die Organisation Dark Sky International würdigt die Gemeinde für ihren besonders dunklen Nachthimmel. Mit der Auszeichnung soll auch der sanfte Tourismus in der Region gestärkt werden. Und die Hitze kurbelt Kärntens Tourismus an. Die Touristiker sind mit der Sommersaison zufrieden. Nach einem schwachen Juli-Start haben die Buchungen deutlich angezogen. Die aktuelle Hitze sorgt laut Tourismusvertretern für zusätzliche Nachfrage. Viele Gäste schätzen Seen, Berge und kühlere Nächte.
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1: Ja, jetzt am Nachmittag, da teilt sich das Wetter in Österreich im Westen und Teilen des Nordens. Da geht die Hitzewelle mit Schauern und kräftigen Gewittern zu Ende. Von Vorarlberg über Salzburg bis ins westliche Niederösterreich ziehen immer wieder dichte Wolken durch. Dabei besteht Unwettergefahr. Vor allem Starkregen kann lokal zu Überflutungen oder Murenabgängen führen. Auch Hagel und stürmische Böen sind möglich. Trotz des Regens bleibt die langanhaltende Trockenheit vielerorts bestehen. Temperaturen, die erreichen hier 23 bis 32 Grad. Im Osten und Südosten hält der Hochsommer dagegen noch immer voll an. Von Unterkärnten über das Burgenland bis ins Weinviertel, ja, da scheint meist noch die Sonne, bis 32 und sogar 38 Grad. Einzelgewitter sind da zwar selten, können aber ebenfalls heftig ausfallen.
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1: In Salzburg auf der A10 Taunater Bahn Richtung Salzburg vor dem Helversberg-Tunnel haben wir eine Blockabfertigung. Da dauert es etwas länger. Tirol A12 Interlautobahn Richtung Innsbruck zwischen Milzer-Tunnel und Roppener-Tunnel staut sich ca. 20 Minuten Zeitverlust. Da ist eine Baustelle. Auf der S3 Niederösterreich Weinviertler Schnellstraße Richtung Untersdorf zwischen Stockerau Nord und Zierndorf haben wir ein defektes Fahrzeug. Dort aufpassen. In Salzburg in der Stadt Franz Josef Quay beide Richtungen zwischen Ursulinenplatz und Museumsplatz ist gesperrt wegen Oberleitungsschäden. Und dann nochmal zurück nach Tirol. Auf der B169 Zillertalstraße Richtung Straße im Zillertal ebenfalls Blockabfertigung vom Brettfalltunnel. Und auf der Fernpassstraße B179 30 Minuten länger Richtung Vils zwischen Biberwier und Reute Süd Blockabfertigung. Weiterhin eine gute Fahrt.
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1: Es ist kurz nach 13:30. Ich wünsche einen schönen

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3: Insolvenzwelle ebbt leicht ab und Skispringen, ernüchternde Diagnose für Johannes Lampater.
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3: Im Studio Jessica Kornpointner. Die Zahl der Firmeninsolvenzen ist im ersten Halbjahr heuer leicht zurückgegangen. Das Niveau bleibt trotzdem historisch hoch, heißt es laut den Gläubigerschützern von der Kreditreform. Entwarnung könne demnach nicht gegeben werden. Die Zahl der Privatinsolvenzen ist außerdem stark angestiegen, vor allem wegen ausgelaufenen Covid-Sonderregeln. Weiter nach Italien. Der beliebte Badeort Lignano kämpft derzeit mit einer Invasion von kleinen Käfern. Normalerweise tauchen diese Insekten bloß einmal im Jahr am Leuchtturm Punta Faro auf, was heuer bereits vor einem Monat der Fall war. Jetzt sind sie aber zurückgekehrt und breiten sich weit über den Leuchtturm hinaus bei Beherbergungsbetrieben aus. Die Gemeindepolitik fordert ein Eingreifen der Region. Dort heißt es aber, dass nichts unternommen wird, weil von den Käfern keine Gesundheitsgefahr ausgeht. Und noch zum Skispringen. Es gibt ein Update rund um die Verletzung von Johannes Lampater nach dem Trainingssturz in Courchevel. Nach einer Untersuchung heute in Innsbruck steht fest, der 24-Jährige hat eine Innenbandzerrung im rechten Knie, einen Knöchelbruch sowie einen Riss des Syndesmosebands im rechten Knöchel erlitten. Schon morgen wird er operiert. Wie lange er ausfallen wird, ist unklar.
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5: Heute Nachmittag müssen wir oft mit Gewittern rechnen. Teilweise sind auch richtige Unwetter mit dabei. Von Kärnten bis ins Burgenland bleibt es aber eher freundlich. Morgen wird es dann ein bisschen weniger heiß als in den letzten Tagen bei nur unter Anführungszeichen 22 bis 30 Grad. Im Westen von Österreich kann es aber öfters mal regnen. Da ist es auch grundsätzlich etwas kühler. Freundlicher wird es dann schon wieder am Samstag.
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10 Minuten circa länger aufgrund einer Baustelle. Ebenfalls Tirol A12 in Talautobahn Richtung Deutschland zwischen Kufstein Süd und Kiefersfelden. 15 Minuten Zeitverlust. Zurück zu Salzburg, Franz-Josefs-Quai. Beide Richtungen zwischen Ursulinenplatz und Museumsplatz haben wir eine Sperre, da kann es länger dauern. Und nochmal zurück zu Tirol, die B169, die Zillertalstraße Richtung Straße.

0: Beschäftigung bei Reutte Süd. Da staut sich circa 50 Minuten, haben wir da aktuell Zeitverlust. Weiterhin eine gute und vor allem eine sichere Fahrt.
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2: Das Wochenende ist schon in Sicht. Schönen Donnerstagnachmittag und schön, dass ihr mit dabei seid.

0: schönen Donnerstag und schöne Sommerferien Österreich. Also heute und morgen, da gibt es mal hoffentlich kurz eine Pause von der Hitze, die ist auch bitter nötig, da müssen wir auch mit Gewittern rechnen, aber schon am Samstag, da sollte der Sommer dann zurückkommen. Und wir haben uns die Frage gestellt, wie schaut eigentlich bei euch so ein perfekter, so ein wundervoller Sommertag aus?
1: Ein Eiskaffee gehört dazu, einmal schwimmen im See, kein Sonnenbrand und am Abend vielleicht noch grillen.
2: Jetzt in der Pension, schön wieder, rauffahren, ein bisschen was essen, gut und passt.
3: Guter Brunch, entweder am Balkon auf der Terrasse mit schönem Blick, guter Gesellschaft und dann geht's mit dem Radl irgendwo in die Natur und dann springt man in den See.
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2: Heute Nachmittag müssen wir oft mit Gewittern rechnen. Teilweise sind auch richtige Unwetter mit dabei. Von Kärnten bis ins Burgenland bleibt es aber eher freundlich. Morgen wird es dann ein bisschen weniger heiß als in den letzten Tagen bei nur unter Anführungszeichen 22 bis 30 Grad. Im Westen von Österreich kann es aber öfters mal regnen. Da ist es auch grundsätzlich etwas kühler. Freundlicher wird es dann schon wieder am

0: Verkehrsservice für Österreich. Tirol A12 Interautobahn Richtung Deutschland. Zwischen Kufstein Süd und Kiefersfelden 30 Minuten Zeitverlust aufgrund von Grenzkontrollen. B179 Fernpassstraße Richtung Vils zwischen Biberwir und Reute Süd. Blockabfertigung und 40 Minuten Zeitverlust. Und noch Salzburg A10 Taunautobahn Richtung Salzburg ab dem Helbersbergtunnel ebenfalls Blockabfertigung und 20 Minuten Zeitverlust. Wir wünschen eine gute und vor allem sichere Fahrt.
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0: Der SK Sturm hat sich gestern mit 0:2 gegen Fenerbahce Istanbul geschlagen geben müssen. Aber heute insgesamt Großkampftag für die österreichischen Clubs im Europapokal. Einen Vorbericht dazu, den gibt's gleich hier von 2 bis 3.

0: Nach dem 0:2 gestern gegen Fenerbahce braucht Sturm Graz nächste Woche mehr als nur einen Kraftakt, wenn das noch etwas werden soll. Mit der Champions League aber noch sind die Steirer, wie man immer so schön sagt, am Leben. Aber auch heute haben wir drei österreichische Clubs im Einsatz in der Europapokal-Qualifikation. Los geht's um 18 Uhr mit den Rapidlern. Die sind auswärts gegen Paide gefordert und man kann das drehen und wenden, wie man möchte. Den Rapidlern muss man schon zutrauen, dass sie diese Hürde nehmen und dann auch in die Conference League Liga Phase einziehen. Um 19 Uhr dann, da geht's für die Salzburger um die Europa League Liga Phase. Die empfangen Pavos und die Zyprioten, die haben letztes Jahr in der Champions League ordentlich umgerührt. Deswegen sind die Mozartstädter gewarnt. Der Coach Danny Röhl.
1: Spannende Aufgabe gegen eine gut organisierte Mannschaft. Mannschaft, die versteht, Balance zwischen kurzem Spiel, aber auch langem Spiel in die Tiefe zu verstehen, gut organisiert ist und natürlich schon auch mit David Luiz, ein Spieler, der die Mannschaft führt auf dem Platz.

Auch heute noch im Einsatz die Wiener Austria gegen Beitar Jerusalem. Und die Wiener, die müssen sich da etwas rehabilitieren für die Schmach vom WRC da am letzten Wochenende, wo sie mit 0:3 untergegangen sind. Wir drücken natürlich allen österreichischen Teams da ganz fest die Daumen.

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0: Insolvenzwelle ebbt leicht ab und Skispringen, ernüchternde Diagnose für Johannes Lampater.
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0: Im Studio Jessica Kornpointner. In der Causa um Missbrauchsvorwürfe gegen SOS Kinderdorf tut sich eine weitere Front auf. Die Staatsanwaltschaft Innsbruck hat vor einigen Wochen ein Ermittlungsverfahren gegen mehrere Personen eingeleitet, wegen dem Beitrag zum schweren sexuellen Missbrauch Minderjähriger in mehreren Fällen. Es bestehe der Anfangsverdacht, dass Kinder aus Panama nach Österreich gebracht und hier sexuell missbraucht worden sein sollen. Im verdächtigen Feld eine bekannte Person, die in einem der ausländischen Kinderdörfer beschäftigt war, und weitere Unbekannte. Ein KI-Modell von Meta hat bei einem Cybersicherheitstest ein anderes Unternehmen gehackt. Der Facebook-Mutterkonzern teilt mit, eine Fehlkonfiguration habe dem Modell unabsichtlich Zugang zum Internet verschafft. Es habe daraufhin eine Sicherheitslücke bei einem Drittanbieter ausgenutzt. Dem Finanznachrichtendienst The Information zufolge handelt es sich um das Modell MuseSpark 1.1, das als das leistungsfähigste des Konzerns für Programmieraufgaben gilt. Und noch zum Fußball. Heute stehen gleich 3 internationale Partien für österreichische Bundesligisten am Plan. In der Europa League Quali Runde 3 startet der FC Salzburg daheim ab 19 Uhr gegen Paphos FC. Austria Wien ist in Rumänien auswärts gefordert in der Conference League Qualifikation gegen Beitar Jerusalem. Ankick ist da um 19.30 Uhr und ebenso in der Conference League Quali muss Rapid auswärts ran. Der Gegner heißt Paide Lina Meskont um 18 Uhr.
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2: Heute Nachmittag müssen wir oft mit Gewittern rechnen. Teilweise sind auch richtige Unwetter mit dabei. Von Kärnten bis ins Burgenland bleibt es aber eher freundlich. Morgen wird es dann ein bisschen weniger heiß als in den letzten Tagen bei nur unter Anführungszeichen 22 bis 30 Grad. Im Westen von Österreich kann es aber öfters mal regnen. Da ist es auch grundsätzlich etwas kühler. Freundlicher wird es dann schon wieder am Samstag. Und wir kommen zum Verkehrsservice für Österreich. Tirol A12 Interlautobahn Richtung Deutschland. Zwischen Kufstein Süd und Kiefersfelden 30 Minuten Zeitverlust aufgrund von Grenzkontrollen. B179 Fernpassstraße Richtung Vils zwischen Biberwir und Reute Süd. Blockabfertigung und 40 Minuten Zeitverlust. Und noch Salzburg A10 Taunautobahn Richtung Salzburg ab dem Helbersbergtunnel. Ebenfalls Blockabfertigung und 20 Minuten Zeitverlust. Wir wünschen eine gute und vor allem sichere Fahrt.
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2: Also die Hitzewelle momentan, die setzt uns allen so ein bisschen zu und heute und morgen heißt es aber wirklich einmal ein bisschen zumindest durchschnaufen und das genießen wir und dazu gibt's Österreichs beste Musik. Schön, dass ihr mit dabei seid.

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4: Heute Nachmittag müssen wir oft mit Gewittern rechnen. Teilweise sind auch richtige Unwetter mit dabei. Von Kärnten bis ins Burgenland bleibt es aber eher freundlich. Morgen wird es dann ein bisschen weniger heiß als in den letzten Tagen bei nur unter Anführungszeichen 22 bis 30 Grad. Im Westen von Österreich kann es aber öfters mal regnen. Da ist es auch grundsätzlich etwas kühler. Freundlicher wird es dann schon wieder am Samstag. Wir schauen auf Österreichs Straßen und starten in der Steiermark. A2 Südautobahn Richtung Graz im Bereich Lieboch. Da liegen Teile auf der Fahrbahn. Bitte hier vorsichtig unterwegs sein. Niederösterreich B26 Puchberger Straße in beiden Richtungen. Zwischen Sieding und Puchberg hier ist ein Brand ausgebrochen. Hier gibt es aktuell eine Sperre. Tirol B169 Zillertalstraße Richtung Straße im Zillertal vor dem Brettfalltunnel. Hier ist die Blockabfertigung aktiviert. Und Salzburg A10-Tauern-Autobahn Richtung Salzburg ab Flachau 20 Minuten Zeitverlust. Wir wünschen eine gute und vor allem sichere Fahrt.
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0: Schönen Donnerstag, ihr hört Antenne Österreich mit Österreichs bester Musik. Ja, heute und morgen stehen uns ja einige Gewitter ins Haus und da heißt es natürlich auch aufpassen. Unsere Reporterin Aline Wörgetter, die hat sich jetzt einmal die meistverbreitetsten Gewittermythen angeschaut.
1: Elektronische Geräte ausstecken.
2: Das stimmt, außer man hat einen Überspannungsschutz im Haus. Ist das nicht der Fall, sorgt die Spannung des Blitzes dazu, dass die Elektrogeräte kaputt gehen. Vor allem Geräte, in die mehr als ein Kabel eingesteckt ist, sind davon betroffen, also zum Beispiel Fernseher oder Computer.
1: Gewittermythe 2. Bei einem Gewitter flach hinlegen.
2: Falsch, damit vergrößert man nur die Angriffsfläche für den Strom. Besser in die Hocke gehen, möglichst klein machen, die Füße dicht aneinander stellen, Regenschirm einklappen und das Smartphone ausschalten.
1: Gewittermythe 3. Raus aus dem Wasser.
2: Dass man bei einem Gewitter auf keinen Fall in einem offenen Gewässer sein sollte, das stimmt definitiv. Wasser ist ja bekanntlich ein guter Stromleiter. Das Gleiche gilt aber auch fürs Duschen oder Baden. Ein Schlag in die Wasserleitung könnte auf einen selbst weitergeleitet werden.
1: Gewittermythe 4. Buchen sollst du suchen, Eichen sollst du weichen.
2: Das ist völliger Blödsinn. Der Blitz unterscheidet nicht, welche Art Baum es ist. Der Spruch kommt daher, dass mit Buchen Hecken gemeint sind und die sind ja bekanntlich niedriger. Grundsätzlich gilt mindestens 2 Baumlängen Abstand zu jedem Baum halten.

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4: Ceuta vor erneutem Migrantenansturm und Hitzewelle treibt Getränke und Eiskonsum in die Höhe.
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4: Im Studio Jessica Kornpointner. Der Migrantenansturm auf die spanische Exklave Ceuta ist noch keine Woche alt. Da tauchen schon erste Hinweise auf, dass der nächste Sturm sich bereits formiert. Aufrufe über die sozialen Medien zeigen,

0: Zeigen etwa Sätze wie Brüder, 15.08.2026 oder wir sehen uns dort am 15. Offenbar soll Marokkos Jugend im Internet so einen neuen Ansturm organisieren. Es dürften dieselben sein, die letzte Woche den Grenzübertritt von 72.000 jungen Marokkanern ausgelöst haben. Die Behörden nehmen die Meldungen sehr ernst. Weiter nach Italien. Seit Jahren steigen an den dortigen Stränden ja die Kosten für Liegen und Sonnenschirme. Jetzt greifen die Behörden durch und sperren die ersten Betriebe. Dafür ist unter anderem eine 20 Jahre alte EU-Richtlinie verantwortlich. Laut dieser müssen staatliche Konzessionen für Strandabschnitte regelmäßig neu ausgeschrieben werden, da es sich um öffentlichen Grund handelt. Jetzt planen in Apulien, Ligurien und am Strand von Ostia etwa die Behörden, private Strandbäder in öffentliche Strände umzuwandeln. Und kaum Niederschläge und einen neuen Hitzerekord hat es kürzlich in Österreich gegeben. Diese Faktoren haben den Absatz von Getränken und Eis im Juli merklich ansteigen lassen, wie eine APA-Nachfrage bei der Handelskette Spar ergibt. Auch Bier findet großen Anklang, egal ob alkoholfrei oder nicht. Das sei aufgrund der hohen Temperaturen eine logische Entwicklung, auf die Spar eingerichtet sei, heißt es von der Sprecherin Nicole Bergmann.
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2: Über Nacht werden die Gewitter weniger, das Wetter beruhigt sich wieder etwas. Und morgen wird es dann etwas weniger heiß als in den letzten Tagen, bei maximal 30 Grad. Im Westen von Österreich kann es aber öfters mal regnen, da ist es auch grundsätzlich etwas kühler. Freundlicher wird es dann schon wieder am Samstag und es wird wieder etwas wärmer. Über 30 Grad bekommen wir da schon wieder im Weinviertel in Wien und in der Steiermark. Auch der Sonntag bringt dann einiges an Sonne. Wir schauen auf Österreichs Straßen. Niederösterreich, A5, Nordautobahn Richtung Drastenhofen. Zwischen der Umfahrung Drastenhofen Süd und Nord. Hier verliert ihr aktuell 20 Minuten aufgrund von Überlastung. Salzburg, A10 Tauern Autobahn, Fahrt Richtung Salzburg. Ab dem Knoten Pongau 20 Minuten Zeitverlust. Und Tirol, B179, Fernpassstraße Richtung Vils zwischen Biberwehr und Reute Süd. Hier ist die Blockabfertigung aktiviert. Hier verliert ihr bis zu 40 Minuten. Wir wünschen eine gute und vor allem sichere Fahrt.
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0: Österreichs beste Musik, es ist der Donnerstag und wir kommen zu den Meldungen aus den Bundesländern.
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3: Ein 24-jähriger Niederländer ist am Mittwoch bei einer Bergtour in Hallstatt schwer verletzt worden. Eine App hat ihn auf einen unmarkierten Steig am vorderen Hirlatz geführt, wo er rund 50 Meter abgestürzt ist. Er konnte noch selbst den Notruf wählen und wurde nach der Erstversorgung mit dem Notarzthubschrauber ins Klinikum Schärding gebracht. Trotz des seit 8. Mai geltenden Grillverbots in Wien werden die Gebühren für reservierte Donauinsel-Grillplätze nicht rückerstattet. Seit heuer kosten diese 45 Euro. Betroffen sind rund 800 Reservierungen. Die MA45 begründet es damit, dass die Plätze weiterhin genutzt werden können, wie beispielsweise für ein Picknick. Und nach heftiger Kritik am maroden Rasen im Innsbrucker Tivoli-Stadion setzt der Betreiber auf eine schnelle Lösung. Heute wird ein Spezialdünger aufgetragen, um die Qualität für die kommenden Spiele zu verbessern. Mitte September wird der Rasen samt Erdballen komplett erneuert.
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5: Über Nacht werden die Gewitter weniger, das Wetter beruhigt sich wieder etwas. Und morgen wird es dann etwas weniger heiß als in den letzten Tagen, bei maximal 30 Grad. Im Westen von Österreich kann es aber öfters mal regnen, da ist es auch grundsätzlich etwas kühler. Freundlicher wird es dann schon wieder am Samstag und es wird wieder etwas wärmer. Über 30 Grad bekommen wir da schon wieder im Weinviertel in Wien und in der Steiermark. Auch der Sonntag bringt dann einiges an Sonne. Wir schauen auf Österreich Straßen. Niederösterreich A5 Nordautobahn Richtung Drastenhofen. Zwischen der Umfahrung Drastenhofen Süd und Nord. Hier verliert ihr aktuell 20 Minuten aufgrund von Überlastung. Salzburg A10 Tauern Autobahn Fahrtrichtung Salzburg ab dem Knoten Pongau 20 Minuten Zeitverlust. Und Tirol B179 Fernpassstraße Richtung Vils zwischen Biberwehr und Reute Süd. Hier ist die Blockerfertigung aktiviert. Hier verliert ihr bis zu 40 Minuten. Wir wünschen eine gute und vor allem sichere Fahrt.
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5: Also die Hitzewelle momentan, die setzt uns allen so ein bisschen zu und heute und morgen heißt es aber wirklich einmal ein bisschen zumindest durchschnaufen und das genießen wir und dazu gibt's Österreichs beste Musik. Schön, dass ihr mit dabei seid.

0: schönen Donnerstag und schöne Sommerferien Österreich. Also heute und morgen, da gibt es mal hoffentlich kurz eine Pause von der Hitze. Die ist auch bitter nötig, da müssen wir auch mit Gewittern rechnen. Aber schon am Samstag, da sollte der Sommer dann zurückkommen. Und wir haben uns die Frage gestellt, wie schaut eigentlich bei euch so ein perfekter, so ein wundervoller Sommertag aus?
1: Ein Eiskaffee gehört dazu, einmal schwimmen wir in dem See, kein Sonnenbrand und am Abend vielleicht noch grillen.
2: Jetzt in der Pension, schön wieder, rauffahren, ein bisschen was essen, gut und fast.
3: Guter Brunch, entweder am Balkon auf der Terrasse mit schönem Blick, guter Gesellschaft und dann geht es mit dem Radl irgendwo in die Natur und dann springt man in den See.
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13: Insolvenzwelle ebbt leicht ab und Skispringen, ernüchternde Diagnose für Johannes Lampater.
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13: Im Studio Jessica Kornpointner. Die Zahl der Firmeninsolvenzen ist im ersten Halbjahr heuer leicht zurückgegangen. Das Niveau bleibt trotzdem historisch hoch, heißt es laut den Gläubigerschützern von der Kreditreform. Entwarnung könne demnach nicht gegeben werden. Die Zahl der Privatinsolvenzen ist außerdem stark angestiegen, vor allem wegen ausgelaufenen Covid-Sonderregeln. Weiter nach Italien. Der beliebte Badeort Lignano kämpft derzeit mit einer Invasion von kleinen Käfern. Normalerweise tauchen diese Insekten bloß einmal im Jahr am Leuchtturm Punta Faro auf, was heuer bereits vor einem Monat der Fall war. Jetzt sind sie aber zurückgekehrt und breiten sich weit über den Leuchtturm hinaus bei Beherbergungsbetrieben aus. Die Gemeindepolitik fordert ein Eingreifen der Region. Dort heißt es aber, dass nichts unternommen wird, weil von den Käfern keine Gesundheitsgefahr ausgeht. Und noch zum Skispringen.

0: gibt ein Update rund um die Verletzung von Johannes Lamparter nach dem Trainingssturz in Courchevel. Nach einer Untersuchung heute in Innsbruck steht fest, der 24-Jährige hat eine Innenbandzerrung im rechten Knie, einen Knöchelbruch sowie einen Riss des Syndesmosebands im rechten Knöchel erlitten. Schon morgen wird er operiert. Wie lange er ausfallen wird, ist unklar.
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2: Über Nacht werden die Gewitter weniger, das Wetter beruhigt sich wieder etwas. Und morgen wird es dann etwas weniger heiß als in den letzten Tagen, bei maximal 30 Grad. Im Westen von Österreich kann es aber öfters mal regnen, da ist es auch grundsätzlich etwas kühler. Freundlicher wird es dann schon wieder am Samstag und es wird wieder etwas wärmer. Über 30 Grad bekommen wir da schon wieder im Weinviertel in Wien und in der Steiermark. Auch der Sonntag bringt dann einiges an Sonne. Wir schauen auf Österreich Straßen, Wien, A23 Südosttangente Richtung Hirschstetten. Zwischen der Sterngasse und dem Knoten Prat hat 30 Minuten Zeitverlust. Und Richtung Enzersdorf zwischen dem Stadlauer Tunnel und dem Knoten Prater, da verliert er aktuell 15 Minuten. Noch ein Blick nach Tirol, A12 Interlautobahn Richtung Arlberg zwischen Innsbruck-Amras und dem Parkplatz Kematen. Da dauert es eine Viertelstunde länger und B179 Fernpassstraße Richtung Vils zwischen Reutte Süd und dem Grenztunnel Füssen 40 Minuten Zeitverlust. Wir wünschen eine gute und vor allem sichere Fahrt.
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2: Der SK Sturm hat sich gestern mit 0:2 gegen Fenerbahce Istanbul geschlagen geben müssen, aber heute insgesamt Großkampftag für die österreichischen Clubs im Europapokal. Einen Vorbericht dazu, den gibt's

Nach dem 0:2 gestern gegen Fenerbahce braucht Sturm Graz nächste Woche mehr als nur einen Kraftakt, wenn das noch etwas werden soll. Mit der Champions League aber noch sind die Steirer, wie man immer so schön sagt, am Leben. Aber auch heute haben wir drei österreichische Clubs im Einsatz in der Europapokal.

0: Qualifikation. Los geht's um 18 Uhr mit den Rapidlern. Die sind auswärts gegen Paide gefordert und man kann das drehen und wenden, wie man möchte. Den Rapidlern muss man schon zutrauen, dass sie diese Hürde nehmen und dann auch in die Conference League Liga Phase einziehen. Um 19 Uhr dann, da geht's für die Salzburger um die Europa League Liga Phase. Die empfangen Pavos und die Zyprioten, die haben letztes Jahr in der Champions League ordentlich umgerührt. Deswegen sind die Mozartstädter gewarnt. Der Coach Danny Röhl.
1: Spannende Aufgabe gegen eine gut organisierte Mannschaft. Mannschaft, die versteht, Balance zwischen kurzem Spiel, aber auch langem Spiel in die Tiefe zu verstehen. Gut organisiert ist und natürlich schon auch mit David Luiz ein Spieler, der die Mannschaft führt auf dem Platz.
0: Auch heute noch im Einsatz die Wiener Austria gegen Beitar Jerusalem. Und die Wiener, die müssen sich da etwas rehabilitieren für die Schmach vom WRC da am letzten Wochenende, wo sie mit 0:3 untergegangen sind. Wir drücken natürlich allen österreichischen Teams da ganz fest die Daumen.
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9: Über Nacht werden die Gewitter weniger, das Wetter beruhigt sich wieder etwas. Und morgen wird es dann etwas weniger heiß als in den letzten Tagen, bei maximal 30 Grad. Im Westen von Österreich kann es aber öfters mal regnen, da ist es auch grundsätzlich etwas kühler. Freundlicher wird es dann schon wieder am Samstag und es wird wieder etwas wärmer. Über 30 Grad bekommen wir da schon wieder im Weinviertel in Wien und in der Steiermark. Auch der Sonntag bringt dann einiges an Sonne. Wir schauen auf Österreich Straßen, Wien, A23 Südosttangente Richtung Hirstetten. Zwischen der Sterngasse und dem Knoten Prat hat 30 Minuten Zeitverlust. Und Richtung Enzersdorf zwischen dem Stadlauer Tunnel und dem Knoten Prater, da verliert er aktuell 15 Minuten. Noch ein Blick nach Tirol, A12 Interlautobahn Richtung Arlberg zwischen Innsbruck-Amras und dem Parkplatz Kematen. Da dauert es eine Viertelstunde länger und B179 Fernpassstraße Richtung Vils zwischen Reutte Süd und dem Grenztunnel Füssen 40 Minuten Zeitverlust. Wir wünschen eine gute und vor allem sichere Fahrt.
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9: Mit Österreichs bester Musik geht's Richtung Feierabend. Auf geht's!

0: Schönen Donnerstag, ihr hört Antenne Österreich mit Österreichs bester Musik. Ja, heute und morgen stehen uns ja einige Gewitter ins Haus und da heißt es natürlich auch aufpassen. Unsere Reporterin Alina Wörgetter, die hat sich jetzt einmal die meistverbreitetsten Gewittermythen angeschaut.
1: Elektronische Geräte ausstecken.
2: Das stimmt, außer man hat einen Überspannungsschutz im Haus. Ist das nicht der Fall, sorgt die Spannung des Blitzes dazu, dass die Elektrogeräte kaputt gehen. Vor allem Geräte, in die mehr als ein Kabel eingesteckt ist, sind davon betroffen, also zum Beispiel Fernseher oder Computer.
1: Gewittermythe 2. Bei einem Gewitter flach hinlegen.
2: Falsch, damit vergrößert man nur die Angriffsfläche für den Strom. Besser in die Hocke gehen, möglichst klein machen, die Füße dicht aneinander stellen, Regenschirm einklappen und das Smartphone ausschalten.
1: Gewittermythe 3. Raus aus dem Wasser.
2: Dass man bei einem Gewitter auf keinen Fall in einem offenen Gewässer sein sollte, das stimmt definitiv. Wasser ist ja bekanntlich ein guter Stromleiter. Das Gleiche gilt aber auch fürs Duschen oder Baden. Ein Schlag in die Wasserleitung könnte auf einen selbst weitergeleitet werden.
1: Gewittermythe 4. Buchen sollst du suchen, Eichen sollst du weichen.
2: Das ist völliger Blödsinn. Der Blitz unterscheidet nicht, welche Art Baum es ist. Der Spruch kommt daher, dass mit Buchen Hecken gemeint sind und die sind ja bekanntlich niedriger. Grundsätzlich gilt mindestens 2 Baumlängen Abstand zu jedem Baum halten.
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0: Im Studio Jessica Kornpointner. In der Causa um Missbrauchsvorwürfe gegen SOS Kinderdorf tut sich eine weitere Front auf. Die Staatsanwaltschaft Innsbruck hat vor einigen Wochen ein Ermittlungsverfahren gegen mehrere Personen eingeleitet, wegen dem Beitrag zum schweren sexuellen Missbrauch Minderjähriger in mehreren Fällen. Es bestehe der Anfangsverdacht, dass Kinder aus Panama nach Österreich gebracht und hier sexuell missbraucht worden sein sollen. Im verdächtigen Feld eine bekannte Person, die in einem der ausländischen Kinderdörfer beschäftigt war, und weitere Unbekannte. Ein KI-Modell von Meta hat bei einem Cybersicherheitstest ein anderes Unternehmen gehackt. Der Facebook-Mutterkonzern teilt mit, eine Fehlkonfiguration habe dem Modell unabsichtlich Zugang zum Internet verschafft. Es habe daraufhin eine Sicherheitslücke bei einem Drittanbieter ausgenutzt. Dem Finanznachrichtendienst The Information zufolge handelt es sich um das Modell MuseSpark 1.1, das als das leistungsfähigste des Konzerns für Programmieraufgaben gilt. Und noch zum Fußball. Heute stehen gleich drei internationale Partien für österreichische Bundesligisten am Plan. In der Europa League Quali Runde 3 startet der FC Salzburg daheim ab 19 Uhr gegen Paphos FC. Austria Wien ist in Rumänien auswärts gefordert. In der Conference League Qualifikation gegen Beitar Jerusalem. Ankick ist da um 19.30 Uhr und ebenso in der Conference League Quali muss Rapid auswärts ran. Der Gegner heißt Paide Lina Meskont um 18 Uhr.

0: Es bleibt vor allem jetzt im Westen und Norden noch ziemlich unbeständig von Tirol bis ins Waldviertel. Da ziehen anfangs noch kräftige Schauer und Gewitter durch. Lokal sind auch Unwetter mit Starkregenhagel und stürmischen Böen möglich. Im Osten und Süden, da klingt der Tag dagegen trocken und weiterhin sehr warm aus. In der Nacht lassen die Schauer und Gewitter nach und verlagern sich langsam Richtung Osten und Süden. Die Temperaturen, die gehen auf 16 bis 24 Grad zurück. In den Alpen, da wird es mit rund 12 Grad deutlich frischer.
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16: Im Studio Jessica Kornpointner. In der Causa um Missbrauchsvorwürfe gegen SOS Kinderdorf tut sich eine weitere Front auf. Die Staatsanwaltschaft Innsbruck hat vor einigen Wochen ein Ermittlungsverfahren gegen mehrere Personen eingeleitet, wegen dem Beitrag zum schweren sexuellen Missbrauch Minderjähriger in mehreren Fällen. Es bestehe der Anfangsverdacht, dass Kinder aus Panama nach Österreich gebracht und hier sexuell missbraucht worden sein sollen. Im verdächtigen Feld eine bekannte Person, die in einem der ausländischen Kinderdörfer beschäftigt war, und weitere Unbekannte. Ein KI-Modell von Meta hat bei einem Cybersicherheitstest ein anderes Unternehmen gehackt. Der Facebook-Mutterkonzern teilt mit, eine Fehlkonfiguration habe dem Modell unabsichtlich Zugang zum Internet verschafft. Es habe daraufhin eine Sicherheitslücke bei einem Drittanbieter ausgenutzt. Dem Finanznachrichtendienst The Information zufolge handelt es sich um das Modell MuseSpark 1.1, das als das leistungsfähigste des Konzerns für Programmieraufgaben gilt. Und noch zum Fußball. Heute stehen gleich drei internationale Partien für österreichische Bundesligisten am Plan. In der Europa League Quali-Runde 3 startet der FC Salzburg daheim ab 19 Uhr gegen Paphos FC. Austria Wien ist in Rumänien auswärts gefordert in der Conference League Qualifikation gegen Beitar Jerusalem. Ankick ist um 19.30 Uhr und ebenso in der Conference League Quali. Muss Rapid auswärts ran. Der Gegner heißt Paide Lina Meskont um 18 Uhr.
18: Ja, es bleibt vor allem jetzt im Westen und Norden noch ziemlich unbeständig von Tirol bis ins Waldviertel. Da ziehen anfangs noch kräftige Schauer und Gewitter durch. Lokal sind auch Unwetter mit Starkregen, Hagel und stürmischen Böen möglich. Im Osten und Süden, da klingt der Tag dagegen trocken und weiterhin sehr warm aus. In der Nacht lassen die Schauer und Gewitter nach und verlagern sich langsam Richtung Osten und Süden. Die Temperaturen, die gehen auf 16 bis 24 Grad zurück. In den Alpen, da wird es mit rund 12 Grad deutlich frischer.
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3: Ja, es bleibt vor allem jetzt im Westen und Norden noch ziemlich unbeständig von Tirol bis ins Waldviertel. Da ziehen anfangs noch kräftige Schauer und Gewitter durch. Lokal sind auch Unwetter mit Starkregen, Hagel und stürmischen Böen möglich. Im Osten und Süden, da klingt der Tag dagegen trocken und weiterhin sehr warm aus. In der Nacht lassen die Schauer und Gewitter nach und verlagern sich langsam Richtung Osten und Süden. Die Temperaturen, die gehen auf 16 bis 24 Grad zurück. In den Alpen, da wird es mit rund 12 Grad deutlich frischer.
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1: Ja, es bleibt vor allem jetzt im Westen und Norden noch ziemlich unbeständig von Tirol bis ins Waldviertel. Da ziehen anfangs noch kräftige Schauer und Gewitter durch. Lokal sind auch Unwetter mit Starkregen, Hagel und stürmischen Böen möglich. Im Osten und Süden, da klingt der Tag dagegen trocken und weiterhin sehr warm aus. In der Nacht lassen die Schauer und Gewitter nach und verlagern sich langsam Richtung Osten und Süden. Die Temperaturen, die gehen auf 16 bis 24 Grad zurück in den Alpen. Da wird es mit rund 12 Grad deutlich frischer.
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5: Ja, es bleibt vor allem jetzt im Westen und Norden noch ziemlich unbeständig von Tirol bis ins Waldviertel. Da ziehen anfangs noch kräftige Schauer und Gewitter durch. Lokal sind auch Unwetter mit Starkregenhagel und stürmischen Böen möglich. Im Osten und Süden, da klingt der Tag dagegen trocken und weiterhin sehr warm aus. In der Nacht lassen die Schauer und Gewitter nach und verlagern sich langsam Richtung Osten und Süden. Die Temperaturen, die gehen auf 16 bis 24 Grad zurück. In den Alpen, da wird es mit rund 12 Grad deutlich frischer.
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0: bleibt vor allem jetzt im Westen und Norden noch ziemlich unbeständig von Tirol bis ins Waldviertel. Da ziehen anfangs noch kräftige Schauer und Gewitter durch. Lokal sind auch Unwetter mit Starkregen, Hagel und stürmischen Böen möglich. Im Osten und Süden, da klingt der Tag dagegen trocken und weiterhin sehr warm aus. In der Nacht lassen die Schauer und Gewitter nach und verlagern sich langsam Richtung Osten und Süden. Die Temperaturen, die gehen auf 16 bis 24 Grad zurück. In den Alpen, da wird es mit rund 12 Grad deutlich frischer.
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Wir starten in diesen Freitag und die große Hitze ist in ganz Österreich mal vorbei. Der Tag startet in Kärnten, Niederösterreich und Wien stellenweise noch mit Regen und vielen Wolken, während sich in Vorarlberg und Tirol bereits häufiger die Sonne zeigt. Im Laufe des Tages setzt sich in den meisten Regionen trockenes und freundliches Wetter durch, besonders im Donauraum. Da gibt es längere sonnige Abschnitte. Nur im Bergland entstehen dann

0: wieder Regenschauer und teils kräftige Gewitter. Vereinzelt sind auch Unwetter möglich. Die Temperaturen, die erreichen heute 23 bis 31 Grad.
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0: Wir starten in diesen Freitag und die große Hitze ist in ganz Österreich mal vorbei. Der Tag startet in Kärnten, Niederösterreich und Wien stellenweise noch mit Regen und vielen Wolken, während sich in Vorarlberg und Tirol bereits häufiger die Sonne zeigt. Im Laufe des Tages setzt sich in den meisten Regionen trockenes und freundliches Wetter durch, besonders im Donauraum. Da gibt es längere sonnige Abschnitte. Nur im Bergland entstehen dann am Nachmittag wieder Regenschauer und teils kräftige Gewitter. Vereinzelt sind auch Unwetter möglich. Die Temperaturen, die erreichen heute 23 bis 31 Grad.
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0: Wir starten in diesem Freitag und die große Hitze ist in ganz Österreich mal vorbei. Der Tag startet in Kärnten, Niederösterreich und Wien stellenweise noch mit Regen und vielen Wolken, während sich in Vorarlberg und Tirol bereits häufiger die Sonne zeigt. Im Laufe des Tages setzt sich in den meisten Regionen trockenes und freundliches Wetter durch, besonders im Donauraum. Da gibt es längere sonnige Abschnitte. Nur im Bergland entstehen dann am Nachmittag wieder Regenschauer und teils kräftige Gewitter, vereinzelt sind auch Unwetter möglich. Die Temperaturen, die erreichen heute 23 bis 31 Grad.
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